0: Damit soll Bürokratie abgebaut und Steuerhinterziehung durch offene Ladenkassen eingeschränkt werden. Die Europäische Zentralbank kommt bei der Gestaltung neuer Euro-Banknoten voran. Ende des Jahres will der EZB-Rat endgültig über das Design entscheiden. Zur Auswahl stehen Motive wie berühmte Europäer, Institutionen oder Vögel. Fast 10 Millionen Europäer haben sich an einer Umfrage dazu beteiligt. Ab Anfang der 2030er Jahre sollen die neuen Scheine schrittweise in Umlauf kommen. Jürgen Klopp hat mächtig Lust auf seine Premiere als Bundestrainer. Vor dem Nations League-Auftakt der deutschen Fußballnationalmannschaft in Amsterdam heute Abend sagte er:
1: Das mögen die Holländer gerade nicht so sehen, aber es ist trotzdem Wahnsinn, wie viele Topspieler die holländische Nationalmannschaft hat. Und dementsprechend wissen wir, dass wir, wenn wir überhaupt eine Chance haben wollen, dann müssen wir es wirklich als richtiges, also wenn man so will, auch, wir sind ja nun mal Nachbarländer, kann man es ja auch als Derby sehen, als Derby annehmen.
0: Aufgeregt sei er noch nicht, so Klopp. Er gehe aber davon aus, dass das noch kommt.
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3: Immer aktuell, dank KI. Heute Nacht ist es bewölkt, am Morgen gibt es Sonne und Wolken im Wechsel. Im weiteren Verlauf ist es meist trocken. In Augsburg messen wir 7 Grad, in Krumbach ebenfalls 7 Grad. Morgen ist es örtlich neblig, später gibt es bei bis zu 18 Grad Sonne und Wolken.
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3: Ruhiger und störungsfreier Verkehr im Sendegebiet.
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3: Derzeit liegen uns keine Blitzer- oder Abstandsmeldungen vor. Alle Staus und Blitzer gibt's auch auf radioaugsburg.de und in der Radio Augsburg App. Radio Augsburg wünscht eine gute Fahrt.
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1: Immer aktuell, dank KI. Heute Nacht ist es bewölkt, am Morgen gibt es Sonne und Wolken im Wechsel. Im weiteren Verlauf ist es meist trocken. In Augsburg messen wir 7 Grad, in Krumbach ebenfalls 7 Grad. Morgen ist es örtlich neblig, später gibt es bei bis zu 18 Grad Sonne und Wolken.
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1: Die Polizei meldet derzeit keine Verkehrsbehinderungen in Augsburg und der Region.
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1: Derzeit liegen uns keine Blitzer- oder Abstandsmeldungen vor. Alle Staus und Blitzer gibt's auch auf radioaugsburg.de und in der Radio Augsburg App. Radio Augsburg wünscht eine gute Fahrt.
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1: Ich bin Joshua Heise. Der CSD-Attentäter Abdul B. hat die Berliner Polizei offenbar gezielt getäuscht. Laut einer Chronologie des Bundesinnenministeriums, die dem Spiegel vorliegt, hatte er in Gesprächen versichert, seinen radikalen Ansichten abgeschworen zu haben. Abgehörte Telefonate weckten trotzdem Zweifel. B. soll konspirativ kommuniziert und Gespräche bei radikalen Inhalten abgebrochen haben. Bei dem Anschlag Ende Juli ist eine Frau gestorben, 31 weitere Menschen sind verletzt worden. Über 50 Medien und Verbände stellen sich vor Gericht hinter CNN, MS Now und Politico. Die drei Medienhäuser hatten Klage eingereicht, nachdem US-Präsident Trump sie wegen angeblicher Falschberichterstattung aus dem Weißen Haus verbannt hatte. In ihrer Klage berufen sie sich auf die im ersten Verfassungszusatz garantierte Presse- und Meinungsfreiheit. Trump selbst rechnet in erster Instanz mit einer Niederlage. Bei Massing in Niederbayern hat der Erdbebendienst Bayern ein Beben der Stärke 2,6 gemessen, eines der stärksten seit Jahren in Bayern. Gespürt haben die Menschen davon laut Experten kaum etwas, da der Erdbebenherd in rund 20 Kilometern Tiefe lag. Erst kürzlich hatte es auch bei Bad Reichenhall ein leichteres Beben gegeben. Nach dem blamablen WM-Aus startet die Fußballnationalmannschaft unter dem neuen Bundestrainer Jürgen Klopp heute Abend in die Nations League. In Amsterdam ist Erzrivale Niederlande der erste Gegner in der Gruppenphase. Thomas Bremser berichtet.
2: Jürgen Klopp freut sich auf eine emotionale Partie, in der man nur eine Chance habe, wenn man das Spiel als Derby annehme. Für die Spieler heißt das kämpfen, laufen, Vollgas geben. Er selbst spüre eine positive Anspannung vor seinem ersten Spiel. Über die Aufstellung wollte ein gut gelaunter Klopp am Vorabend nichts verraten. Sicher ist, dass Marc-André Ter Stegen im Tor stehen wird. Kapitän Joshua Kimmich rückt vor ins Mittelfeld.
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3: Immer aktuell, dank KI. Heute Nacht ist es bewölkt, am Morgen gibt es Sonne und Wolken im Wechsel, im weiteren Verlauf ist es meist trocken. In Augsburg messen wir 7 Grad, in Krumbach ebenfalls 7 Grad. Morgen ist es örtlich neblig, später gibt es bei bis zu 18 Grad Sonne und Wolken.
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3: Aktuell liegen uns keine Verkehrsstörungen vor.
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3: Fuß vom Gas in der Haunstettenstraße in Augsburg. Alle Staus und Blitzer gibt's auch auf radioaugsburg.de und in der Radio Augsburg App. Gute Fahrt.
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1: Immer aktuell, dank KI. Heute Nacht ist es bewölkt, am Morgen gibt es Sonne und Wolken im Wechsel, im weiteren Verlauf ist es meist trocken. In Augsburg messen wir 7 Grad, in Krumbach ebenfalls 7 Grad. Morgen ist es örtlich neblig, später gibt es bei bis zu 18 Grad Sonne und Wolken.
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1: Die Polizei meldet derzeit keine Verkehrsbehinderungen in Augsburg und der Region.
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1: Fuß vom Gas in der Haunstettenstraße in Augsburg. 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
1: Ich bin Joshua Heise. Der Bundestag befasst sich heute mit einem neuen Vorstoß zum Thema Organspenden. Eine Gruppe aus verschiedenen Fraktionen bringt einen neuen Entwurf zur Einführung einer Widerspruchsregelung ein. Heißt, jeder Erwachsene, der nicht explizit Nein sagt, gilt nach dem Tod automatisch als Spender. Unterdessen haben knapp 633.000 Menschen sich im zentralen Online-Register für Organspenden hinterlegen lassen. Nach dem Schock eigenständiger Hacking-Attacken durch künstliche Intelligenz haben die Chefs der größten US-amerikanischen KI-Firmen erstmals vor dem UN-Sicherheitsrat vor den Risiken der Technologie gewarnt. Man sei an einem Scheideweg angelangt, sagte OpenAI-Chef Altman vor dem Gremium in New York. Christina Horsten berichtet.
2: KI sei die derzeit größte Sicherheitsherausforderung für die Welt, sagte der Chef des KI-Labors Anthropic, Dario Amodei. Wenn man nicht gut damit umgehe, könne es ein Risiko für die gesamte Menschheit sein. Auch OpenAI-Chef Altman mahnte zu extremer Vorsicht. Beide boten aber auch Lösungsideen an, zum Beispiel Verlangsamung der Entwicklung, Inspektoren, globale Standards und mehr Transparenz.
1: Berlin zieht offenbar seine Pläne für eine Olympia-Bewerbung zurück. Medienberichten zufolge ist das eine Reaktion auf die vergleichsweise schlechte Bewertung des Konzepts durch den Deutschen Olympischen Sportbund. Damit entscheidet sich die Frage, wer deutscher Olympia-Bewerber wird, am Samstag zwischen München und der Region Köln-Rhein-Ruhr. Zwei deutsche Produktionen sind für die International Emmy Awards nominiert. Die True-Crime-Doku Der talentierte Mr. F. geht in der Sparte Kunstproduktionen ins Rennen, die Animationsserie Lenas Hof bei Kids Animation. Verliehen werden die Preise am 23. November in New York. Insgesamt sind Beiträge aus 22 Ländern nominiert.
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3: Immer aktuell, dank KI. Aktuell 9 Grad in Augsburg, in Wemding ebenfalls 9 Grad. Dazu ist es am frühen Morgen bedeckt. Im Laufe des Tages zeigt sich in der Region ein Wechsel aus Sonne und Wolken. Regen ist kaum ein Thema. Morgen lockern die Wolken auf. Es geht bis zu 18 Grad.
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3: Aktuell liegen uns keine Verkehrsstörungen vor.
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3: Derzeit liegen uns keine Blitzer oder Abstandsmeldungen vor. Radio Augsburg wünscht eine gute Fahrt.
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1: Immer aktuell, dank KI. Aktuell 9 Grad in Augsburg, in Wemding ebenfalls 9 Grad. Dazu ist es am frühen Morgen bedeckt. Im Laufe des Tages zeigt sich in der Region ein Wechsel aus Sonne und Wolken. Regen ist kaum ein Thema. Morgen lockern die Wolken auf, es geht bis zu 18 Grad.
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1: Ruhiger und störungsfreier Verkehr im Sendegebiet.
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1: Derzeit liegen uns keine Blitzer oder Abstandsmeldungen vor. Radio Augsburg wünscht eine gute Fahrt.
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1: Ich bin Joshua Heise. Guten Morgen. Der ukrainische Präsident Selenskyj hat die Weltgemeinschaft bei der UN-Generaldebatte in New York zu einer Eindämmung Russlands aufgerufen. Russland unter Kreml-Chef Putin bedrohe auch europäische Staaten, warnte Selenskyj. Eine Sorge, die die USA teilen. Tina Eck berichtet.
2: US-Außenminister Rubio warnte auch vor einer Ausweitung des Ukraine-Krieges, ausgelöst womöglich durch Cyberattacken, hybride Angriffe und Sabotage. Die USA luden den russischen Präsidenten zum G20-Gipfel ein, um Putin mal wieder persönlich in der Runde zu haben. Der russische Außenminister Lavrov lehnte eine Teilwaffenruhe in der Ukraine ab, versicherte aber, Moskau wolle den Konflikt beenden.
1: Da waren es nur noch zwei. Nach Informationen des RBB will Berlin seine Olympiabewerbung zurückziehen. Das liegt wohl an der jüngsten Vorbewertung des Deutschen Olympischen Sportbundes, in dem die Hauptstadt als schlechteste abgeschnitten hatte. Somit sind nur noch München und die Region Köln-Rhein-Ruhr im Rennen. Mit wem sich der DOSB letztendlich für die Sommerspiele 2036, 40 oder 44 bewirbt, entscheidet sich am Samstag. Der CSD-Attentäter Abdul B. hat die Berliner Polizei offenbar gezielt getäuscht. Laut einer Chronologie des Bundesinnenministeriums, die dem Spiegel vorliegt, hatte er in Gesprächen versichert, seinen radikalen Ansichten abgeschworen zu haben. Abgehörte Telefonate weckten trotzdem Zweifel. B. soll konspirativ kommuniziert und Gespräche bei radikalen Inhalten abgebrochen haben. Bei dem Anschlag Ende Juli ist eine Frau gestorben, 31 weitere Menschen sind verletzt worden. Großer Tag für Jürgen Klopp. Um 20.45 Uhr steht mit dem ersten deutschen Gruppenspiel in der Nations League sein erster Einsatz als neuer Fußball-Bundestrainer an. Gegner in Amsterdam ist Erzrivale Niederlande. Dazu trägt die DFB-Elf obendrein ein neues Trikot. Es ist das letzte von Adidas, das den Kader 70 Jahre lang einkleidete. Ab nächstem Jahr stellt Nike die Trikots.
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3: Immer aktuell, dank KI. Aktuell 9 Grad in Augsburg, in Wemding ebenfalls 9 Grad. Dazu ist es am frühen Morgen bedeckt. Im Laufe des Tages zeigt sich in der Region ein Wechsel aus Sonne und Wolken. Regen ist kaum ein Thema. Morgen lockern die Wolken auf, es geht bis zu 18 Grad.
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3: Ruhiger und störungsfreier Verkehr im Sendegebiet.
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3: Derzeit liegen uns keine Blitzer oder Abstandsmeldungen vor. Alle Staus und Blitzer gibt's auch auf radioaugsburg.de und in der Radio Augsburg App. Radio Augsburg wünscht eine gute Fahrt.
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1: Immer aktuell, dank KI. Aktuell 9 Grad in Augsburg, in Wemding ebenfalls 9 Grad. Dazu ist es am frühen Morgen bedeckt. Im Laufe des Tages zeigt sich in der Region ein Wechsel aus Sonne und Wolken. Regen ist kaum ein Thema. Morgen lockern die Wolken auf, es geht bis zu 18 Grad.
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1: Aktuell liegen uns keine Verkehrsstörungen vor.
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1: Derzeit liegen uns keine Blitzer oder Abstandsmeldungen vor. Alle Staus und Blitzer gibt's auch auf radioaugsburg.de und in der Radio Augsburg App. Radio Augsburg wünscht eine gute Fahrt.
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1: Ich bin Julia Wasilkow. Guten Morgen. Der Bundestag diskutiert heute über das sensible Thema Organspende. Eine fraktionsübergreifende Abgeordnetengruppe bringt einen Entwurf für eine Umstellung auf eine Widerspruchsregelung ein. Bislang gilt die Zustimmungsregel. Lea Matschulat.
2: Zu Lebzeiten aktiv widersprechen, dass mir Ärzte nach dem Tod Organe entnehmen können, oder zu Lebzeiten aktiv zustimmen. Von der Widerspruchsregelung erhoffen sich die Befürworter deutlich mehr Organe für Menschen, die dringend auf eine Niere oder ein neues Herz warten. Wieder andere, und auch da gibt es einen Entwurf von Abgeordneten, wollen lieber über eine bessere Aufklärung zu mehr Organspendenbereitschaft kommen.
1: Zum ersten Mal haben die Chefs führender KI-Unternehmen vor dem UN-Sicherheitsrat gesprochen. Anthropic-Chef Amodei bezeichnete KI als größte Sicherheitsherausforderung der Welt. Hintergrund ist eine Hacking-Attacke. Eine Software von OpenAI war zuletzt auf eigene Faust in die Systeme anderer Firmen eingedrungen. Die großen KI-Firmen wollen die Entwicklung der Technologie deshalb verlangsamen. Am Hauptstadtflughafen BER hat es am Abend erneut Drohnenalarm gegeben. Für eine Dreiviertelstunde ging deshalb gar nichts. Flüge mussten umgeleitet, Starts und Landungen verschoben werden. Flughafenmitarbeiter hatten eine Drohne gesichtet, die Beamten konnten aber nichts finden. Daraufhin wurde der Flugbetrieb wieder aufgenommen. Am ersten Wiesnwochenende sind mehr internationale Gäste gekommen als im Vorjahr. Das zeigt eine Handydatenanalyse. Am Samstag lag der Ausländeranteil bei rund 33%. Am Sonntag bei knapp 29. Die meisten kamen aus den USA. Insgesamt kamen mit rund 1 Million Menschen etwas weniger Besucher.
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3: Immer aktuell, dank KI. Am Morgen ist es noch bedeckt. Am Nachmittag zeigen sich Sonne und Wolken im Wechsel. Insgesamt ist es ruhig. In Augsburg sind es aktuell 11 Grad, in Meitingen ebenfalls 11 Grad. Morgen zeigt es sich freundlicher mit bis zu 18 Grad.
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3: Es liegen im Moment keine Staus und Behinderungen vor.
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3: Derzeit liegen uns keine Blitzer oder Abstandsmeldungen vor. Alle Staus und Blitzer gibt's auch auf radioaugsburg.de und in der Radio Augsburg App. Wir wünschen euch eine gute Fahrt.
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Schönen guten Morgen, ihr hört Radio Augsburg. Wir haben es 7:04. Augsburg hat ein eigenes Flugzeug. Also Augsburg hat ja einen eigenen Flughafen, aber auch ein Flugzeug von der Lufthansa-Flotte, das nach Augsburg benannt ist. Wir sprechen gleich darüber in den Nachrichten

0: Wir haben es 6:30. Guten Morgen.
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5: Guten Morgen, ich bin Eva Fischer. Augsburg hat ein eigenes Flugzeug. Rund 300 Flugzeuge der Lufthansa-Flotte sind nach deutschen Städten oder Bundesländern benannt. Seit kurzem gibt es auch einen Dreamliner, der den Namen Augsburg trägt. Es handelt sich um eine Boeing 787-9. Augsburg beteiligt sich bereits seit über 60 Jahren am Patenschaftsprogramm der Lufthansa. In der Vergangenheit gab es 5 weitere Flieger, die den Namen der Fuggerstadt trugen. In Schwabmünchen startet heute der diesjährige Michaeli-Markt. Zum Auftakt ist ein großer Festumzug mit mehr als 1000 Teilnehmern aus rund 40 Vereinen geplant. Anschließend zapft Bürgermeister Benjamin Schorer erstmals das Bierfass an. Für Stimmung im Festzelt sorgen danach die Schürzenjäger. Und es gibt auch Neues auf dem Festplatz. Erstmals wird ein 36 Meter hohes Riesenrad seine Runden drehen. Zum Michaeli-Markt werden wieder zehntausende Besucher in Schwabmünchen erwartet. Wer sich in Augsburg über Energie- und Mobilitätsthemen informieren möchte, der ist in der City-Galerie richtig. Die Stadtwerke Augsburg sind noch bis Samstag mit einem Infostand im Einkaufszentrum präsent. Die Besucher können dabei mit den Mitarbeitern über Energie, Trinkwasser, Mobilität und Fernwärme ins Gespräch kommen und bei einem Gewinnspiel mitmachen. 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
6: Immer aktuell, dank KI. Aktuell 11 Grad in Augsburg, in Gersthofen ebenfalls 11 Grad. Dazu ist es meist bedeckt. Im Laufe des Tages zeigt sich ein Wechsel aus Sonne und Wolken. Regen ist kaum ein Thema. Morgen startet es teils neblig, später freundlich bei bis zu 18 Grad.
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6: Ruhiger und störungsfreier Verkehr im Sendegebiet.
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6: Derzeit liegen uns keine Blitzer oder Abstandsmeldungen vor. Habt ihr noch was gesehen? Schickt uns gerne eine WhatsApp ins Studio an die 0821 50 242 26.
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0: 3 Minuten nach 6:30 haben wir es. Einen schönen Start in den Donnerstag. In den Vize-Freitag wünsche ich euch. Das Wochenende rückt immer näher. Wir können uns schon auf ein paar sonnige Tage in den nächsten Tagen freuen. Es wird richtig schön am Wochenende und auch mal wieder warm, bis zu 25 Grad. Ich hoffe, ihr könnt das gute Wetter genießen und habt euch noch keine Wiesengrippe oder eine sonstige Erkältung jetzt von den paar etwas kühleren Tagen eingefangen. Ich muss gestehen, ich weiß nicht, ob man es hört, ein klein wenig bin ich auch am Kränkeln. Aber ich habe schon Ingwertee mit Zitrone und eine Maultaschensuppe parat, damit ich, bevor die Erkältung ausbricht, die schon im Keim ersticke. Wortwörtlich, ich bin David Kempin, guten Morgen.

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1: Wenn man ja eigentlich die Autos aus der Stadt raushaben möchte, warum ist es dann der öffentliche Nahverkehr so teuer? Warum wäre der nicht kostengünstig, vielleicht sogar kostenlos?
2: 2,10 Euro kostet ein Kurzstreckenticket in Augsburg. Das gilt allerdings nur für 4 Haltestellen. Stolze 4,20 Euro, also doppelt so viel, zahlt man für bis zu 8 Haltestellen. Für jeden, der weiterfährt, wird es noch teurer. Und die Preise haben sich in den letzten Jahren jedes Jahr erhöht. Warum das so ist, haben wir Jürgen Ferg, Pressesprecher der Stadtwerke Augsburg, gefragt.
3: Naja, es wird ja alles teurer und es wird auch die Energie teurer, es werden die Personalkosten teurer, es werden Werkstattkosten teurer, Ersatzteile und das schlägt sich natürlich dann alles im Preis nieder. Wir finanzieren ja den Nahverkehr zum größten Teil tatsächlich aus den Gewinnen innerhalb der Stadtwerke aus der Energie. Das heißt, die Ticketpreise machen gerade mal 30% der tatsächlichen Kosten des Nahverkehrs aus. Den Rest übernehmen die Stadtwerke, bezahlen das Defizit und das sind jedes Jahr rund 50 Millionen Euro, jedes Jahr.
2: Und wie stehen die Augsburger Öffis denn mit diesen Preisen im Vergleich zu anderen Großstädten da?
3: In Deutschland und der AVV, also wir sind ja im Augsburger Verkehrs- und Tarifverbund, das heißt, hier ist ja die Stadt Augsburg oder die Stadtwerke nicht einzeln unterwegs, sondern wir sind ja im Verbund im Raum Augsburg. Bei diesem Vergleich, im bundesweiten Vergleich, liegt der AVV immer etwa im Mittelfeld. Wir haben durchschnittliche Preise bei uns in etwa, auch wenn das in Augsburg oft anders wahrgenommen wird, aber es ist tatsächlich so, dass wir in den Vergleichen im Mittelfeld liegen. Das hat auch ergeben, die Fusionsdiskussion mit dem MVV, das hat sich auch gezeigt, dass unsere Preise etwa schon vergleichbar sind mit den Münchnern. Manche sind teurer, manche Ticketarten günstiger. Im Schnitt sind wir gleich mit den Münchnern.
2: Seit 2020 gibt es außerdem die kostenlose Cityzone in Augsburg. Innerhalb dieser braucht man gar kein Ticket. Sie reicht vom Königsplatz und vom Moritzplatz je eine Haltestelle weiter. Die Cityzone hatte bei ihrer Einführung deutschlandweit für positive Schlagzeilen gesorgt. Immerhin war Augsburg die erste Großstadt in Deutschland, die so etwas umgesetzt hat. Allerdings prüft die Stadt Augsburg momentan ihre Abschaffung. Warum? Oberbürgermeister Florian Freund.
4: Die Stadt Augsburg zahlt dieses Jahr 1,1 Millionen dafür. Und da muss man sich, glaube ich, schon anschauen, wie ist denn das Kosten-Nutzen-Verhältnis davon. Mein Eindruck ist jedenfalls, dass die Innenstation von vielen Augsburgerinnen und Augsburgern nicht genutzt ist und Touristinnen und Touristen sie auch nicht richtig kennen. Wenn sie nicht genutzt wird, dafür eine Million oder über eine Million zu bezahlen, ist, glaube ich, nicht sinnvoll. Es gibt die Idee, man könnte sie ausweiten, beispielsweise bis zum Plärrer und dann kostenlos hochfahren. Weiß ich nicht, ob es die richtigen Anreize setzt, gerade auch im Kontext mit Park-and-Ride-Nutzungen. Ich glaube, intelligente Park-and-Ride-Nutzungen im gesamten Stadtgebiet, wo man meinetwegen auch den Terra mit einbezieht, wo man auch Tickets für Berufstätige mit einbezieht, auch für Deutschland-Ticketinhaber schon. Ich glaube, das ist eine kluge Variante. Aber wir werden sehen, wie die Stadtwerke dann das zusammenarbeiten und wie sie es vorschlagen.
2: Das Thema Mobilität in Augsburg bleibt also in Bewegung. Und neue Beschlüsse erfahrt ihr natürlich zeitnah bei Radio Augsburg.
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12 Minuten vor 7. Guten Morgen, ihr hört Radio Augsburg. Heute früh ist es nicht ganz so kalt wie gestern früh. 12 Grad messen wir gerade in der Augsburger Innenstadt. Heute gibt's einen Mix aus Sonne und Wolken bei bis zu 16 Grad. Am Wochenende soll es dann richtig schön werden. Da kommt die Sonne wieder richtig kräftig raus. Und dann gibt's bis zu 25 Grad.

0: 8 Minuten vor 7. Guten Morgen, ihr hört Radio Augsburg. Heute ist ein großer Tag für Jürgen Klopp. Das erste deutsche Gruppenspiel in der Nations League und sein erster Einsatz als neuer Bundestrainer. Darüber sprechen wir gleich in den Nachrichten. Außerdem geht es um künstliche Intelligenz und vor allem ihre Gefahren. Mehr dazu gleich um 7.
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1: Schönen guten Morgen. Ihr hört Radio Augsburg. Wir haben es 3 Minuten vor 7.

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1: Ich bin Sarah Nägele. Der Zuschuss für das Sozialticket in Augsburg soll nicht erhöht werden. Darüber will der Stadtrat in seiner heutigen Sitzung abstimmen. Aktuell bezuschusst die Stadt für Berechtigte das Deutschlandticket mit 19 Euro. Somit kostet das Ticket derzeit für Berechtigte 44 Euro. Der Haushaltsausschuss des Deutschen Bundestags hat gestern im Rahmen des Programms Sanierung kommunaler Sportstätten eine Förderung von 1,279 Millionen Euro für das Gartenhallenbad in Stadtbergen beschlossen. Die Förderung unterstützt die Pläne, kommunale Schwimmbäder auf den neuesten Stand zu bringen. Und nun zu weiteren Nachrichten aus Bayern, Deutschland und der Welt.
2: Ich bin Julia Wasilkow. Guten Morgen. Die Chefs der größten amerikanischen KI-Firmen haben im UN-Sicherheitsrat vor den Risiken der Technologie gewarnt. Man sei an einem Scheideweg angelangt. Christina Horsten.
3: KI sei die derzeit größte Sicherheitsherausforderung für die Welt, sagte der Chef des KI-Labors Anthropic, Dario Amodei. Auch OpenAI-Chef Altman mahnte zu extremer Vorsicht. Beide boten aber auch Lösungsideen an, zum Beispiel Verlangsamung der Entwicklung, Inspektoren, globale Standards und mehr Transparenz.
2: Über 630.000 Menschen sind nach ihrem Tod bereit, ihre Organe zu spenden. Eingetragen sind die Namen im zentralen Online-Register. Das teilte das Bundesinstitut für Arzneimittel und Medizinprodukte als Betreiber mit. Der Bundestag berät heute über einen neuen Vorstoß, um noch mehr Menschen zu einer Entscheidung zu bewegen. Der frühere Hollywood-Produzent Harvey Weinstein ist in New York wegen sexueller Übergriffe zu 15 Jahren Haft verurteilt worden. Das Gericht blieb damit hinter der Forderung der Staatsanwaltschaft von 20 Jahren Haft zurück. Der 74-Jährige soll 2006 seine Assistentin missbraucht haben. In Kalifornien laufen weitere Verfahren. Großer Tag für Jürgen Klopp. Mit dem ersten deutschen Gruppenspiel in der Nations League steht sein erster Einsatz als neuer Fußball-Bundestrainer an. Gegner sind die Niederlande. Dazu trägt die DFB-Elf ein neues Trikot. Es ist das letzte von Adidas. Ab nächsten Jahr stellt Nike die Trikots.
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4: Sieht heute Morgen deutlich besser aus als gestern in der Früh. 12 Grad sind es immerhin heute zum Start in den Tag. Regnen kann es am Mittag mal kurz, ansonsten scheint die Sonne recht viel. Das Ganze bei bis zu 16 Grad. Und richtig viel scheint die Sonne jetzt am Wochenende und da wird es dann auch wieder warm. Bis zu 25 Grad sind da drin.
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4: 6:03, guten Morgen auf die Straßen A8 Richtung München zwischen Dasing und Adelzhausen. Vorsicht, hier besteht Gefahr durch eine ungesicherte Unfallstelle.
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4: Heute Morgen in Friedberg in der Eichacher Straße steht mal wieder der Blitzer-Anhänger. Habt ihr noch was gesehen, dann ruft gern an oder schickt eine WhatsApp ins Studio. Die Nummer ist die 0821 50 242 26.
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4: Bei uns geht's gleich um Ein- und Auswanderungsgeschichten rund um Augsburg. Und da ist mir aufgefallen, Sarah, wir sind jetzt nicht, wie du gesagt hast, nicht grenzübergreifend, aber wir sind auch in gewisser Hinsicht Einwanderer hier in Augsburg.
1: Über die Stadtgrenze sozusagen.
4: Über die Stadtgrenze.
1: Genau.
4: Man sagt ja, Neid schmeckte im Schwäbischen.
1: Ja,
4: also
1: ja.
4: Bei dir, du kommst
1: Zuzogene,
4: ja...
1: Zuzogene, sagt man mit dem Badischen.
4: Ja, genau, Zuzogene. Du kommst aus...
1: Vom Bodensee ursprünglich, ja. Und du?
4: Ich komme aus Neu-Ulm. Also wir haben es beide jetzt nicht so weit gehabt. Tatsächlich gibt es ja viele Geschichten, wo es Leute sehr, sehr weit hatten, um nach Augsburg zu kommen oder dann auch, und das kann ich gar nicht verstehen, aus Augsburg wegzukommen. Und wir schauen uns da gleich mal ein paar Geschichten an. Wir sind David Kempin
1: und Sarah Nägele.
4: Guten Morgen.
1: Guten Morgen.
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0: Minuten nach sieben. Guten Morgen. Ihr hört Radio Augsburg. Die Globalisierung schickt heutzutage Menschen rund um den Globus. Früher aber ja auch schon. Ja, auch früher, als es weder Internet noch Flugzeuge, weder WhatsApp noch ausgebaute Straßen gab, waren einige Menschen auch aus unserer Region erstaunlich mobil. Viele sind damals aus der Ferne nach Augsburg eingewandert oder umgekehrt. Das kann ich gar nicht verstehen, von Augsburg aus in die ganze Welt. Warum und wieso? Meine Kollegin Veronika Götz war im Augsburger Stadtarchiv und hat sich ein paar Ein- und Auswanderungen rund um Augsburg angehört.
1: Augsburg ist die Drehscheibe der Welt. Okay, ein bisschen übertrieben. Aber doch kann man in Augsburg internationale Entwicklungen verfolgen. Heute wie früher. Zum Beispiel bei der Migration. Ich war im Augsburger Stadtarchiv und habe mit Georg Feuerer gesprochen.
2: Viele Augsburger haben ihre Stadt verlassen und viele Fremde sind nach Augsburg reingekommen. Das war in der frühen Neuzeit, nach 1500, genauso wie heute.
1: Da gab es zum Beispiel die Donauschwaben, die, wie der Name schon sagt, aus Schwaben, auch aus Bayerisch-Schwaben, die Donau runter ins heutige Ungarn oder Rumänien ausgewandert sind. Das Habsburgerreich hatte sie für diese Region als Bauern und Handwerker angeworben. Rumäniendeutsche Nachnamen wie Eberle verraten die schwäbische Herkunft oft heute noch. Aber es gab auch schon immer die Einwanderung nach Augsburg. Familien mit dem Nachnamen Heberle wohnen bis heute im Augsburger Stadtteil Lechhausen. Sie wurden vom Kurfürsten von Bayern für das einstige Dorf Lechhausen angeworben.
2: Weil das Dorf Lechhausen im Dreißigjährigen Krieg zerstört worden ist. Und nach dem Ende des Krieges, nach 1648, hat der Kurfürst versprochen, dass jeder, der sich in Lechhausen ansiedelt, dass der eben für 10 Jahre Steuerfreiheit bekommen wird. In Lechhausen stand der Brückenkopf nach Augsburg. Und der Kurfürst von Bayern wollte unbedingt haben, dass dieses Dorf Lechhausen wieder besiedelt wird.
1: Und so ging es von Memmingen nach Augsburg. Ein weiterer Weg im wahrsten Sinne des Wortes geht von Augsburg nach Südamerika.
2: Ja, eines Tages erreichte uns eine Anfrage aus Brasilien. Brasilianische Wissenschaftler suchten einen Andreas Meyer. Und Andreas Meyer wurde in Gessertshausen geboren im Jahr 1907. 1913 kam die Familie nach Augsburg. Der junge Andreas hat sich dann entschieden und wanderte komplett 1935 nach Brasilien aus in den Bundesstaat Paraná. Er hat sich da aber in seinem Beruf so ein hohes Ansehen erarbeitet, dass er praktisch ornithologische, also vogelkundliche Kenntnisse hatte. Und Brasilien hat ihm zahlreiche Aufsätze gewidmet, aufgrund seiner enormen Leistungen für die brasilianische Vogelwelt.
1: Eine Erfolgsgeschichte. Eine eher traurige Geschichte zeigt dagegen eine steinerne Tafel in der Augsburger Annakirche. Auf ihr stehen die Namen von Protestanten, die vor rund 300 Jahren aus dem katholischen Salzburger Erzbistum vertrieben wurden. In der Friedensstadt Augsburg, die beide Religionen duldete, fanden sie eine neue Heimat. Vor der Armut flohen dagegen im 19. Jahrhundert dann viele Augsburger in die USA. Georg Feuerer.
2: Migration ist immer spannend, weil ich muss meine Heimat verlassen und hoffe, dass ich irgendwo eine neue Zukunft aufbauen kann.
1: Kann man nur das Beste wünschen, damals wie heute.
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18 Minuten nach 7, das ist der Donnerstagmorgen mit Radio Augsburg. 12 Grad messen wir gerade in der Augsburger Innenstadt, 16 Grad werden es heute. So wirklich warm wird es nicht. Es kann sogar jetzt am Mittag mal kurz ein bisschen regnen, da sind viele Wolken unterwegs. Am Nachmittag kommt die Sonne noch raus, am Wochenende wird es aber richtig schön. Viel Sonne bis zu 25 Grad.

0: Schönen guten Morgen.
1: Guten Morgen.
0: 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Wir haben es 7:58. Gleich bist du wieder an der Reihe, Sarah.
1: Genau. Hast du eigentlich noch ein Deutschland-Ticket?
0: Nee, es ist ja mittlerweile, was kostet es?
1: Ich glaube 60, 62.
0: Ja, über 60 Euro. Da müsste ich viel fahren, dass es lohnt. Und ich wohne direkt in der Innenstadt. Ich brauche es eigentlich nicht.
1: Mm, das stimmt. Ich habe es noch, aber eher so für Zugfahrten tatsächlich. Frag mich auch manchmal, ob es lohnt. Aber in Augsburg gibt es ja das Sozialticket für bestimmte Gruppen und da wird das bezuschusst, das Deutschlandticket. Und heute ist das bei der ersten Stadtratssitzung nach der Sommerpause großes Thema. Mehr dazu in den Lokalnachrichten um 13:30.

0: Wir haben es 7:30. Guten Morgen.
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4: Guten Morgen. Der Zuschuss für das Sozialticket in Augsburg soll nicht erhöht werden. Darüber will der Stadtrat in seiner heutigen Sitzung abstimmen. Oberbürgermeister Florian Freund.
5: Der Gedanke ist jetzt, dass wir den Zuschuss konstant halten, dass wir es konstant bei 19 Euro Zuschuss halten und Preissteigerungen dann künftig eben nicht mehr durch die Stadt Augsburg getragen werden, sondern durch die Nutzerinnen und Nutzer. Das ist deswegen wichtig, weil wir glauben, dass wir damit einen Anreiz setzen, auch nochmal drüber nachzudenken, braucht man das Deutschlandticket wirklich? Und an der zweiten Seite wir auch sehen, dass wir es haushalterisch einfach nicht mehr leisten können. Gleichwohl ist der Bedarf hoch, das Deutschlandticket zu haben. Aber wir müssen im Rahmen knapper Haushaltssetzungen und Haushaltskassen müssen wir dafür sorgen, dass wir handlungsfähig bleiben.
4: Aktuell bezuschusst die Stadt für Berechtigte das Deutschlandticket mit 19 Euro. Somit kostet das Ticket derzeit für Berechtigte 44 Euro. Der Haushaltsausschuss des Deutschen Bundestags hat gestern im Rahmen des Programms Sanierung kommunaler Sportstätten eine Förderung von 1,279 Millionen Euro für das Gartenhallenbad in Stadtbergen beschlossen. Die Förderung unterstützt die Pläne, kommunale Schwimmbäder auf den neuesten Stand zu bringen. SPD-Bundestagsabgeordnete Heike Heubach zeigte sich erfreut und betonte, dass ein Schwimmbad mehr sei als nur ein Ort zum Schwimmen. Die Koalition aus SPD und CDU/CSU hat mit der sogenannten Sportmilliarde ein Förderprogramm geschaffen, um Kommunen bei der Sanierung von Sportstätten zu unterstützen. Im Rahmen dessen werden erstmals 250 Millionen Euro für die Sanierung kommunaler Schwimmbäder zur Verfügung gestellt. In Tapfheim im Kreis Donau-Ries sind bei einem Unfall vor einer Grundschule zwei Menschen verletzt worden, eine davon schwer. Eine Autofahrerin geriet am Dienstagmittag bei einem Umfahrungsmanöver aus Versehen auf das Gaspedal statt auf die Bremse und rammte einen in der Parkbucht stehenden Pkw. Das geparkte Auto wurde durch die Wucht des Aufpralls aus der Parklücke geschoben und erfasste eine Fußgängerin. Die Fußgängerin wurde schwer verletzt, die Frau im geparkten Auto nicht. Schulkinder kamen bei dem Unfall keine zu Schaden. 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
0: Dankeschön, Sarah. Wir messen heute Morgen 12 Grad in der Augsburger Innenstadt, 13 Grad in Eichach. Bis zu 16 Grad werden es heute noch. Die Sonne kommt immer mal wieder raus, am Mittag kann es aber kurz regnen.
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0: 7:03. Guten Morgen auf die Straßen. A8 Richtung München zwischen Dasing und Adelzhausen. Vorsicht, hier ist eine ungesicherte Unfallstelle. Ansonsten noch auf der B17 Richtung Landsberg. Ziemlich dichter Verkehr zwischen Kriegshaber und dem Autobahnkreuz.
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0: Da stehen heute Morgen ein paar, zum Beispiel in Augsburg in der Elisenstraße, in Kriegshaber in der Neusesser Straße, Friedberg die Eichacher Straße, nach wie vor der Blitzeranhänger und in Tierhaupten wird geblitzt in der Augsburger Straße. Alle Blitzer gibt's nochmal zum Nachlesen auf radioaugsburg.de und in der Radio Augsburg App. Und wer noch was gesehen hat, darf es gerne melden. Die Nummer ins Studio ist die 0821 50 24226.
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0: Wir werfen gleich einen Blick nach Lechhausen. Da war das Augsburger auf die Augsburger Radrennbahn. Da gibt es einen neuen Rekord beim Finale des Sprinter Cups. Das war jetzt am Wochenende. Wir sprechen gleich darüber. Ich bin David Kempin. Guten Morgen.
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0: 42. Guten Morgen.
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0: Wir schauen nach Lechhausen. Auf der Augsburger Radrennbahn hat es einen Rekord gegeben. Beim Finale des Sprinter Cup 26 stellte der U17-Fahrer Tim Niklas Brehme über die fliegenden 200 Meter mit knapp über 10 Sekunden einen neuen deutschen Rekord auf. Mit mehr als 69 km/h war der unterwegs. Auch der Augsburger Nachwuchs war erfolgreich. Maximilian Huss von der RSG Augsburg kam in der Gesamtwertung auf Platz 5. Und mit der achtfachen Weltmeisterin Emma Hinze gab es außerdem noch prominente Unterstützung vor Ort jetzt am vergangenen Wochenende.
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Schönen guten Morgen. Ihr hört Radio Augsburg. 13 Grad messen wir gerade in der Augsburger Innenstadt. Es ist ziemlich bewölkt. Am Mittag kann es nochmal kurz regnen. Am Nachmittag soll die Sonne rauskommen bei bis zu 16 Grad. Insgesamt ein herbstlicher Tag. Die nächsten Tage werden dann deutlich schöner, goldener Herbst quasi. Mit deutlich mehr Sonne. Am Sonntag sogar mit bis zu 25 Grad.

0: 10 vor 8, guten Morgen, ihr hört Radio Augsburg. Der Führerschein kostet mehrere tausend Euro, das ist klar. Ich glaube mittlerweile über 4000 Euro. Bei mir war es noch etwas günstiger, jetzt soll er auch wieder günstiger werden. Wir sprechen gleich darüber in den Nachrichten um 8.
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1: Ich bin Sarah Nägele. Augsburg hat ein eigenes Flugzeug. Es handelt sich um eine Boeing 787-9. Rund 300 Flugzeuge der Lufthansa-Flotte sind nach deutschen Städten oder Bundesländern benannt. Seit kurzem gibt es auch einen Dreamliner, der den Namen der Fuggerstadt trägt. In der heutigen Stadtratssitzung werden die ehemalige Augsburger Oberbürgermeisterin Eva Weber und der ehemalige Kulturreferent Jürgen Enninger offiziell verabschiedet. Beide schlagen andere Wege ein. Ein Regierungswechsel hat immer eine Zeit der Neuorientierung, so Oberbürgermeister Florian Freund.
2: Ich bin Julia Wasilkow, guten Morgen. Der Führerschein kostet inzwischen oft mehrere tausend Euro und soll endlich günstiger werden. Darüber berät heute der Bundestag. Geplant sind mehr digitaler Theorieunterricht und weniger Bürokratie für Fahrschulen. So sollen Fahrschüler künftig weniger Geld für ihre Ausbildung ausgeben. Die Reform könnte im Juli kommenden Jahres in Kraft treten. Die Chefs der großen US-KI-Konzerne haben vor dem UN-Sicherheitsrat vor den Gefahren ihrer eigenen Technologie gewarnt. OpenAI-Chef Altman hat gesagt, es sei extreme Vorsicht geboten. Er sehe die Gefahr, dass die Kontrolle über künstliche Intelligenz verloren gehen könnte und zu viel Macht in zu wenigen Händen liegt. Am ersten Wiesnwochenende sind mehr internationale Gäste gekommen als im Vorjahr. Das zeigt eine Handydatenanalyse. Am Samstag lag der Ausländeranteil bei rund 33%, am Sonntag bei knapp 29. Die meisten kamen aus den USA. Insgesamt kamen mit rund 1 Million Menschen etwas weniger Besucher. Rund 3 Monate nach dem blamablen WM-Aus startet die Fußballnationalmannschaft in eine neue Ära. Unter dem neuen Bundestrainer Jürgen Klopp. In der Nations League geht es am Abend zum Auftakt in Amsterdam gegen die Niederlande. Thomas Bremser.
3: Über die Aufstellung wollte ein gut gelaunter Klopp am Vorabend nichts verraten. Sicher ist, dass Marc-André Ter Stegen im Tor stehen wird. Kapitän Joshua Kimmich rückt vor ins Mittelfeld. Auch die Niederlande knabbern noch am frühen WM aus mit neuem Trainer.
0: 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Und jetzt zum Wetter.
4: Heute Morgen messen wir 14 Grad in der Augsburger Altstadt, 15 Grad schon in Schwabmünchen, 16 Grad werden es heute. Also wirklich viel ist da nicht drin. Die Sonne, die scheint auch noch nicht. Es ist ziemlich dicht bewölkt. In ein paar Stunden kann es auch noch ein paar Regentropfen geben. Am späten Nachmittag kommt die Sonne mit etwas Glück kurz raus. In den nächsten Tagen soll es dann aber richtig schön werden.
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4: 8:03, guten Morgen auf die Straßen. Die Störungsmeldung von der A8 Richtung München ist behoben, aber auf der B2 Donauwörth Richtung Augsburg haben wir ein bisschen dichten Verkehr vor dem Autobahnkreuz und auf der B17 Richtung Landsberghöhe Leitershofen 1 Kilometer Stau.
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4: Heute Morgen in Augsburg in der Elisenstraße, in Friedberg steht der Blitzeranhänger in der Eichacher Straße, Kriegshaber Neusesser Straße und in Tierhaupten in der Augsburger Straße. Habt ihr noch was gesehen, dann ruft gern an oder schickt eine WhatsApp. Die Nummer ist die 0821 50 242 26.
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4: Schau mal aufs Datum, Sarah.
1: Der 24. September.
4: Ja, und in 3 Monaten ist der 24. Dezember.
1: Also Weihnachten.
4: Also Weihnachten.
1: Heiligabend.
4: Freust du dich schon?
1: Ich habe bis gerade eben noch keine einzige Sekunde dran gedacht.
4: Ich habe schon Weihnachtssong dieses Jahr gehört.
1: Wirklich?
4: Ja, das war aber nur fast Hochsommer. Queen, thank God it's Christmas. Geht auch im Sommer, finde ich. Schönes Lied.
1: Kann man mal machen.
4: Ja, wann gibt es bei dir den ersten Weihnachtssong?
1: Keine Ahnung, 20. Dezember ungefähr.
4: So spät?
1: Ja, ich bin da nicht so.
4: Ab wann gibt es die ersten Lebkuchen?
1: Ja, das geht schon früher. Die wurden tatsächlich bei uns im Haushalt schon gekauft.
4: Ah ja, perfekt. Ja, ich habe gestern auch eine ganze Packung verdrückt. War mir ein bisschen schlecht danach. Auf jeden Fall, Weihnachten rückt immer näher. Wir sind gefühlt noch im Hochsommer, aber tatsächlich sind es nur noch 3 Monate, noch ein Vierteljahr quasi. Und was wir jetzt noch am besten vor Weihnachten so früh schon erledigen können, damit wir später keinen Stress haben, darüber sprechen wir gleich.
1: Wunderbar. Wir sind Sarah Nägele.
4: Und David Kempin. Guten Morgen.
1: Guten Morgen.
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0: aus dem Film Breakfast Club, Don't You Forget About Me von Simple Minds hier bei Radio Augsburg. 13 Minuten nach 8 haben wir es. Habt ihr mal aufs Datum geschaut? 24. September, heute in 3 Monaten, auf den Tag genau, ist Heiligabend. Und eigentlich sind wir ja fast noch im Hochsommer drin. Der Herbst, der zeigt sich jetzt seit dieser Woche mal so ein bisschen extremer. In den Supermärkten gibt's jetzt schon Lebkuchen und Spekulatius und Weihnachten fühlt sich eigentlich noch weit weg an. Aber ein paar Dinge lassen sich tatsächlich auch jetzt schon erledigen, damit wir dann in 3 Monaten nicht so einen Stress haben. Welche das sind und was getrost bis Dezember warten kann, darüber sprechen wir jetzt mit meiner Kollegin Julia Wasselkopf. Julia, was kann ich denn jetzt schon für Weihnachten vorbereiten, ohne gleich im Weihnachtsstress zu verfallen?
1: Ja, die beste Vorbereitung ist erstmal ein Blick in den Kalender. Wer über Weihnachten verreisen oder die Familie besuchen möchte, kann schon jetzt Fahrkarten oder Unterkünfte vergleichen. Auch bei größeren Familienfeiern lohnt es sich, früh abzusprechen, wer wann zu Besuch kommt. Und wer selbst Gastgeber ist, kann schon mal überlegen, wie viele Leute am Tisch sitzen sollen. Das spart dann später einiges an Hin und Her, ganz ohne jetzt schon den Weihnachtsbaum auszusuchen.
0: Und lohnt sich's jetzt schon, die Augen nach Weihnachtsgeschenken offen zu halten, vielleicht auch schon welche jetzt schon im September zu kaufen?
1: Ja, bei Geschenken kann frühes Einkaufen tatsächlich helfen. Wer übers Jahr eine gute Idee hat, muss im Dezember nicht mehr verzweifelt danach suchen. Besonders bei selbstgemachten oder personalisierten Geschenken ist etwas Vorlauf richtig praktisch. Am besten eine kleine Liste anlegen und nebenbei Ideen sammeln. Dann verteilt sich die Geschenkesuche auf mehrere Wochen, statt kurz vor Heiligabend zum Großeinsatz zu werden.
0: Also die ersten Weihnachtsvorbereitungen dürfen ruhig schon starten. Die Plätzchen, die können noch ein bisschen warten, aber Lebkuchen kann man auch jetzt schon essen, bei dem Wetter sogar relativ angenehm.
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10 Minuten nach 8. Guten Morgen, ihr hört Radio Augsburg. Wir werfen den Blick aus dem Fenster und es sieht irgendwie ein bisschen trist aus. Wir messen aktuell 14 Grad in der Augsburger Innenstadt, 14 Grad auch in Friedberg. Und 16 Grad gibt's heute maximal. Dazu viele Wolken von früh bis spät. Die Sonne, die kommt erst am späten Nachmittag mit etwas Glück raus. Und dann eben ab morgen wieder. Und das ganze Wochenende. Bis zu 25 Grad gibt's am Sonntag. Und die nächste Woche sieht dann ein bisschen wärmer aus. Konstant Temperaturen über 20 Grad. Die Sonne zeigt sich ein bisschen mehr. Heute dafür ist es ein bisschen grau.

0: Guten Morgen.
1: Guten Morgen.
0: Ihr hört Radio Augsburg, 3 Minuten vor 9:30 haben wir es und
1: gleich
0: am Wochenende.
1: Gleich Nachrichten.
0: Am genau, Wochenende mit einer großen Entscheidung.
1: Ja, da gibt es eine große Entscheidung, das stimmt. Und zwar über die Olympischen Sommerspiele, wo in Deutschland die stattfinden werden. Es haben sich ja 3 Städte beworben und Berlin hat jetzt seine Bewerbung zurückgezogen.
0: Hat einen Rückzieher gemacht.
1: Mhm. Das heißt, es ist noch München und Köln-Ruhr im Rennen. Genau, und wir werden sehen.
0: Weil wenn es in München wäre, dann wäre das ja auch gut für uns.
1: Genau, dann würden einige Austragungsorte auch in Augsburg sein.
0: Mehr dazu gleich,

0: halb neun. Guten Morgen.
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0: Heute Morgen mit Sarah Nägele.
9: Guten Morgen. Am Samstag fällt die Entscheidung, wo die Olympischen Sommerspiele in Deutschland stattfinden. Beworben hatten sich die Städte Köln, Rhein-Ruhr, München und Berlin. Berlin hat seine Bewerbung jedoch kurz vor der Wahl jetzt zurückgezogen. Somit sind nur noch Köln, Rhein-Ruhr und München im Rennen. Sollten die Spiele in München stattfinden, so werden auch in Augsburg einige Wettbewerbe ausgetragen. Oberbürgermeister Florian Freund.
10: Wenn Olympia nach München und nach Augsburg käme, wäre das eine Riesenchance für die Stadt. Wir haben gesehen, wie 1972, welchen Impuls das in die Stadt gebracht hat. Und wir sind ja auch dabei. Also wir sind ja auch dran im Hinblick auf die Austragung der Kanu-Wettbewerbe. Wir sind beim Klettern, haben wir unseren Hut ins Ring geworfen. Beim Hockey haben wir unseren Hut ins Ring geworfen. Beim Boxen glaube ich auch. Und ehrlich gesagt, ich glaube, Augsburg würde immens davon profitieren. Deswegen kann ich mir nur wünschen, dass natürlich die Entscheidung am Samstag für München und Augsburg fällt.
9: Freund rechnet sich gute Chancen aus, dass die Sommerspiele in München und Augsburg ausgetragen werden. Die Entscheidung fällt am Samstag. Das Ergebnis soll dann gegen Mittag bekannt gegeben werden. Augsburg hat ein eigenes Flugzeug. Rund 300 Flugzeuge der Lufthansa-Flotte sind nach deutschen Städten oder Bundesländern benannt. Seit kurzem gibt es auch einen Dreamliner, der den Namen der Fuggerstadt trägt. Es handelt sich um eine Boeing 787-9. Augsburg beteiligt sich bereits seit über 60 Jahren am Patenschaftsprogramm der Lufthansa. In der Vergangenheit gab es bereits 5 weitere Flieger, die den Namen Augsburg trugen. In Schwabmünchen startet heute der diesjährige Michaelimarkt. Zum Auftakt ist ein großer Festumzug mit mehr als 1000 Teilnehmern aus rund 40 Vereinen geplant. Anschließend zapft Bürgermeister Benjamin Schorer erstmals das Bierfass an. Für Stimmung im Festzelt sorgen danach die Schürzenjäger. Und es gibt auch Neues auf dem Festplatz. Erstmals wird ein 36 Meter hohes Riesenrad seine Runden drehen. Zum Michaelimarkt werden wieder zehntausende Besucher erwartet. 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
0: Das ist heute ein bisschen sehr herbstlich bei uns in Augsburg und der Region. 14 Grad messen wir aktuell am Herkulesbrunnen in Augsburg. 16 Grad werden es heute noch. Viele Wolken jetzt zum Start in den Tag. Am Mittag dann auch noch ein paar kleine Regentröpfchen voraussichtlich. Am Nachmittag soll die Sonne wieder rauskommen und die nächsten Tage wird es dann wohl richtig schön. Richtig warm wird es dann auch am Wochenende. Bis zu 25 Grad sind drin.
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0: 8:54. Guten Morgen auf die Straßen. B17 Richtung Landsberg. Zwischen Stadtbergen und Bärenkeller haben wir Stau auf circa 3 Kilometer. Ansonsten haben wir noch auf der 8 Richtung Stuttgart zwischen Dasing und Friedberg eine Baustelle. Hier ist der rechte Fahrstreifen bis heute Mittag gesperrt. Und auf der A8 Richtung München zwischen Burger und Zusmarshausen rechter Fahrstreifen ebenfalls gesperrt wegen Bauarbeiten bis heute Vormittag.
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0: Augsburg in Liesenstraße, Kriegshaber-Neusesser Straße, Haunstetten-Roggenstraße und Friedberg die Eichacher Straße. Alle Blitzer gibt's auf radioaugsburg.de und in der Radio Augsburg App. Wer noch was gesehen hat, darf's melden unter der 0821 50 242 26.
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0: 2 Jahre lang wurde saniert, jetzt zieht langsam wieder Leben ein ins Augsburger Rathaus. Die Sanierung ist fertig und so langsam finden da auch wieder die ersten regulären Veranstaltungen statt. Heute zum Beispiel die erste Stadtratssitzung. Wir sprechen gleich darüber. Ich bin David Kempin. Guten Morgen.
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0: Uhr. Guten Morgen.
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0: 2 Jahre lang wurde das Augsburger Rathaus saniert. Jetzt zieht langsam wieder Leben ein. Heute findet zum Beispiel wieder die erste Stadtratssitzung im Rathaus statt. Darüber freut sich unser Oberbürgermeister Florian Freund natürlich sehr. Wie groß ist denn die Vorfreude?
2: Natürlich groß. Ich habe mir erlaubt, die Räume schon mal anzuschauen, jetzt auch wenn sie bestuhlt sind. Das ist schon gut geworden, das muss man wirklich sagen. Da haben jetzt viele mit Hochdruck auch gearbeitet, die Baufirmen, die Verwaltung, all diejenigen, die an der Planung beteiligt waren. Und es wird morgen noch nicht ganz alles klappen, aber es wird schon werden. Ja? Auch mit dem Livestream haben wir jetzt zuletzt noch ein bisschen gestruggelt, ob der klappt. Im Moment sieht es sehr, sehr gut aus, dass wir das hinbekommen. Und ich freue mich ehrlich gesagt darauf, dass jetzt auch die ersten großen Veranstaltungen wieder stattfinden. Jetzt ist die Caritas am Wochenende sozusagen mit einer Sneak Preview drin, mit Angela Merkel als Gast. Wir haben am Wochenende die Eröffnung des Goldenen Saals auch und die Freigabe dann auch für die Augsburgerinnen und Augsburger. Und ich bin froh, dass wir nächste Woche wieder alle Augsburgerinnen und Augsburger ins Rathaus können.
0: Genau, ab Montag können wir uns dann davon überzeugen. Eine Woche lang ist der Eintritt in den Goldenen Saal übrigens dann für uns auch kostenlos.
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Minuten vor 9. Guten Morgen, ihr hört Radio Augsburg. 15 Grad sind es mittlerweile schon in der Augsburger Innenstadt. 16 Grad werden es. Die Sonne, die zeigt sich wohl erst in der zweiten Tageshälfte. Jetzt bleibt es grau, dicht bewölkt und am Mittag kann es noch mal kurz ein kleines bisschen regnen.

0: 8:09, guten Morgen. Das ist der Donnerstag mit Radio Augsburg. In unseren Nachrichten geht es gleich um einen Drohnenalarm, und zwar in der Hauptstadt am Flughafen BER. Der wurde lahmgelegt. Mehr dazu gleich in den Nachrichten um 9.
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1: Ich bin Sarah Nägele. Der Zuschuss für das Sozialticket in Augsburg soll nicht erhöht werden. Darüber will der Stadtrat in seiner heutigen Sitzung abstimmen. Aktuell bezuschusst die Stadt für Berechtigte das Deutschlandticket mit 19 Euro. Somit kostet das Ticket derzeit für Berechtigte 44 Euro. Der Haushaltsausschuss des Deutschen Bundestags hat gestern im Rahmen des Programms Sanierung kommunaler Sportstätten eine Förderung von 1,279 Millionen Euro für das Gartenhallenbad in Stadtbergen beschlossen. Die Förderung unterstützt die Pläne, kommunale Schwimmbäder auf den neuesten Stand zu bringen. Und nun zu weiteren Nachrichten aus Bayern, Deutschland und der Welt.
2: Ich bin Julia Wasilkow. Guten Morgen. 3 US-Medien dürfen vorerst wieder aus dem Weißen Haus berichten. Ein Bundesrichter hat den Ausschluss durch US-Präsident Trump aufgehoben. Betroffen sind die Sender CNN, MS Now sowie das Nachrichtenportal Politico. Trump wirft ihnen vor, Falschnachrichten zu verbreiten. Die Medien hatten gegen ihren Ausschluss geklagt und sehen ihre Pressefreiheit verletzt. Drohnenalarm, den hat es am Abend am Hauptstadtflughafen BER gegeben. Der Flugverkehr ist daraufhin eingestellt worden. Claudia Wächter.
3: An keinem anderen Airport in Deutschland sind im ersten Halbjahr so viele Drohnen gesichtet worden wie am Hauptstadtflughafen BER. Vor allem im Vergleich zum Vorjahr gab es fast schon einen regelrechten Drohnenboom.
2: Im Bundestag startet heute ein neuer Versuch, die Organspende zu regeln. Eine fraktionsübergreifende Abgeordnetengruppe will erreichen, dass jeder automatisch Organspender wird. Bisher ist eine ausdrückliche Zustimmung nötig. Die Chefs der großen US-KI-Konzerne haben vor dem UN-Sicherheitsrat vor den Gefahren ihrer eigenen Technologie gewarnt. OpenAI-Chef Altman hat gesagt, es sei extreme Vorsicht geboten. Er sehe die Gefahr, dass die Kontrolle über künstliche Intelligenz verloren gehen könnte und zu viel Macht in zu wenigen Händen liegt.
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4: 15 Grad sind, 16 Grad werden es. Viele Wolken jetzt zum Start in den Tag. In der zweiten Tageshälfte dann voraussichtlich Sonne am späten Nachmittag.
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4: 9:03. Guten Morgen auf die Straßen. A8 Richtung Stuttgart zwischen Zusmarshausen und Burgau. Vorsicht, hier sind mehrere Plastikteile auf der Fahrbahn. Ansonsten sieht's relativ gut aus. Die B17 ist auch wieder weitestgehend frei.
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4: In Augsburg in der Elisenstraße, Kriegshaber-Neusesser Straße, Oberhausen-Sebastianstraße und in Tierhaupten in der Augsburger Straße. Alle Blitzer findet ihr auf radioaugsburg.de und in der Radio Augsburg App. Und wer noch was gesehen hat, darf uns gerne melden unter der 0821 50 24 226.
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4: Wir sind maßgeblich, glaube ich, auch Teil der Statistik der zugewanderten Augsburger. Wir
1: sind hier nicht geboren. Über die Stadtgrenzen eingewandert.
4: Über die Stadtgrenzen, aber ich glaube, das zählt auch schon in gewissen Statistiken. Du kommst ja aus der Bodenseeregion.
1: Genau. Und du aus Neu-Ulm.
4: Ich komme aus Neu-Ulm. Also wir haben es beide nicht weit gehabt, aber tatsächlich sind wir ja beide Neigschmeckte, wie man so schön sagt. Und dann gibt's ja auch ganz viele Nausgeschmeckte. Ich kann es nicht verstehen.
1: Das sagt man auch.
4: Nee, ich glaube nicht.
1: So, ich dachte gerade.
4: Aber viele Leute ziehen dann doch auch aus Augsburg weg und so ist Augsburg manchmal ein bisschen wie so ein Bahnhof. Mal kommen Leute, mal gehen Leute. Wir schauen uns gleich ein paar ein.
1: Diese ganzen Leute haben ja auch spannende Geschichten.
4: Ja, genau. Und die schauen wir uns gleich an. Wir sind David Kempin
1: und Sarah Nägele.
4: Guten Morgen.
1: Guten Morgen.
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0: 13 Minuten nach 9. Guten Morgen, ihr hört Radio Augsburg. Die Globalisierung schickt heutzutage Menschen rund um den Globus, früher aber tatsächlich auch schon, als es weder Internet noch Flugzeuge, weder WhatsApp noch ausgebaute Straßen gab, waren einige Menschen, auch aus unserer Region, erstaunlich mobil. Viele sind damals aus der Ferne nach Augsburg eingewandert oder umgekehrt, kann ich gar nicht verstehen, von Augsburg aus in die ganze Welt. Warum und wieso? Meine Kollegin Veronika Götz war im Augsburger Stadtarchiv und hat sich ein paar Ein- und Auswanderungsgeschichten rund um Augsburg angehört.
1: Augsburg ist die Drehscheibe der Welt. Okay, ein bisschen übertrieben. Aber doch kann man in Augsburg internationale Entwicklungen verfolgen. Heute wie früher. Zum Beispiel bei der Migration. Ich war im Augsburger Stadtarchiv und habe mit Georg Feuerer gesprochen.
2: Viele Augsburger haben ihre Stadt verlassen und viele Fremde sind nach Augsburg reingekommen. Das war in der frühen Neuzeit, nach 1500, genauso wie heute.
1: Da gab es zum Beispiel die Donauschwaben, die, wie der Name schon sagt, aus Schwaben, auch aus Bayerisch-Schwaben, die Donau runter ins heutige Ungarn oder Rumänien ausgewandert sind. Das Habsburgerreich hatte sie für diese Region als Bauern und Handwerker angeworben. Rumäniendeutsche Nachnamen wie Eberle verraten die schwäbische Herkunft oft heute noch. Aber es gab auch schon immer die Einwanderung nach Augsburg. Familien mit dem Nachnamen Heberle wohnen bis heute im Augsburger Stadtteil Lechhausen. Sie wurden vom Kurfürsten von Bayern für das einstige Dorf Lechhausen angeworben.
2: Weil das Dorf Lechhausen im Dreißigjährigen Krieg zerstört worden ist. Und nach dem Ende des Krieges, nach 1648, hat der Kurfürst versprochen, dass jeder, der sich in Lechhausen ansiedelt, dass der eben für 10 Jahre Steuerfreiheit bekommen wird. In Lechhausen stand der Brückenkopf nach Augsburg. Und der Kurfürst von Bayern wollte unbedingt haben, dass dieses Dorf Lechhausen wieder besiedelt wird.
1: Und so ging es von Memmingen nach Augsburg. Ein weiterer Weg im wahrsten Sinne des Wortes geht von Augsburg nach Südamerika.
2: Ja, eines Tages erreichte uns eine Anfrage aus Brasilien. Brasilianische Wissenschaftler suchten einen Andreas Meyer. Und Andreas Meyer wurde in Gessertshausen geboren im Jahr 1907. 1913 kam die Familie nach Augsburg. Der junge Andreas hat sich dann entschieden und wanderte komplett 1935 nach Brasilien aus in den Bundesstaat Paraná. Er hat sich da aber in seinem Beruf so ein hohes Ansehen erarbeitet, dass er praktisch ornithologische, also vogelkundliche Kenntnisse hatte. Und Brasilien hat ihm zahlreiche Aufsätze gewidmet, aufgrund seiner enormen Leistungen für die brasilianische Vogelwelt.
1: Eine Erfolgsgeschichte. Eine eher traurige Geschichte zeigt dagegen eine steinerne Tafel in der Augsburger Annakirche. Auf ihr stehen die Namen von Protestanten, die vor rund 300 Jahren aus dem katholischen Salzburger Erzbistum vertrieben wurden. In der Friedensstadt Augsburg, die beide Religionen duldete, fanden sie eine neue Heimat. Vor der Armut flohen dagegen im 19. Jahrhundert dann viele Augsburger in die USA. Georg Feuerer:
2: Migration ist immer spannend, weil ich muss meine Heimat verlassen und hoffe, dass ich irgendwo eine neue Zukunft aufbauen kann.
1: Kann man nur das Beste wünschen, damals wie heute.
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15 nach 9. Guten Morgen, ihr hört Radio Augsburg. 15 Grad messen wir aktuell in der Augsburger Innenstadt. 16 Grad werden es, also viel Luft nach oben ist nicht. Da oben sind vor allem ziemlich viele Wolken und die bleiben noch bis in den Nachmittag, in später Nachmittag, da kann die Sonne dann noch ein bisschen rausschauen. Davor kann es am Mittag noch ein paar Regentröpfchen geben. Das Wochenende sieht deutlich besser aus mit ganz viel Sonne. Sonne pur und zwar von Freitag bis Sonntag und Temperaturen von bis zu 25 Grad. Also goldener Herbst könnte man sagen.

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10: Guten Morgen. Der Zuschuss für das Sozialticket in Augsburg soll nicht erhöht werden. Darüber will der Stadtrat in seiner heutigen Sitzung abstimmen. Oberbürgermeister Florian Freund.
11: Der Gedanke ist jetzt, dass wir den Zuschuss konstant halten, dass wir es konstant bei 19 Euro Zuschuss halten und Preissteigerungen dann künftig eben nicht mehr durch die Stadt Augsburg getragen werden.

0: werden, sondern durch die Nutzerinnen und Nutzer. Das ist deswegen wichtig, weil wir glauben, dass wir damit einen Anreiz setzen, auch nochmal darüber nachzudenken, braucht man das Deutschlandticket wirklich? Und an der zweiten Seite wir auch sehen, dass wir es haushalterisch einfach nicht mehr leisten können. Gleichwohl ist der Bedarf hoch, das Deutschlandticket zu haben, aber wir müssen im Rahmen knapper Haushaltssetzungen und Haushaltskassen müssen wir dafür sorgen, dass wir handlungsfähig bleiben.
1: Aktuell bezuschusst die Stadt für Berechtigte das Deutschlandticket mit 19 Euro. Somit kostet das Ticket derzeit für Berechtigte 44 Euro. Der Haushaltsausschuss des Deutschen Bundestags hat gestern im Rahmen des Programms Sanierung kommunaler Sportstätten eine Förderung von 1,279 Millionen Euro für das Gartenhallenbad in Stadtbergen beschlossen. Die Förderung unterstützt die Pläne, kommunale Schwimmbäder auf den neuesten Stand zu bringen. SPD-Bundestagsabgeordneter Heike Heubach zeigte sich erfreut und betonte, dass ein Schwimmbad mehr sei als nur ein Ort zum Schwimmen. Die Koalition aus SPD und CDU/CSU hat mit der sogenannten Sportmilliarde ein Förderprogramm geschaffen, um Kommunen bei der Sanierung von Sportstätten zu unterstützen. Im Rahmen dessen werden erstmals 250 Millionen Euro für die Sanierung kommunaler Schwimmbäder zur Verfügung gestellt. In Tapfheim im Kreis Donau-Ries sind bei einem Unfall vor einer Grundschule zwei Menschen verletzt worden, eine davon schwer. Eine Autofahrerin geriet am Dienstagmittag bei einem Umfahrungsmanöver aus Versehen auf das Gaspedal, statt auf die Bremse und rammte einen in der Parkbucht stehenden Pkw. Das geparkte Auto wurde durch die Wucht des Aufpralls aus der Parklücke geschoben und erfasste eine Fußgängerin. Die Fußgängerin wurde schwer verletzt, die Frau im geparkten Auto nicht. Schulkinder kamen bei dem Unfall keine zu Schaden. 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
2: Schnell abgefälscht, bei 15 Grad sind's. Wärmer wird's nicht wirklich. Dafür kommt vielleicht am späten Nachmittag die Sonne raus. Jetzt in der ersten Tageshälfte ist es ziemlich grau. Am Mittag kann's auch kurz regnen.
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2: 3 Minuten nach 9:30, die Straßen sind frei.
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2: Tierhaupten Augsburger Straße, Kriegshaber Neusesser Straße und in Augsburg in der Elisenstraße. Honstetten steht auch noch einer in der Roggenstraße. 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
2: Autofahren macht Spaß, aber gerne lässt man auch mal das Auto stehen. Ist ein bisschen gemütlicher, ist besser für die Umwelt, hat ja eigentlich nur Vorteile, wenn es denn eine gescheite Alternative gäbe. Eine gescheite, preisgünstige Alternative. Wir haben uns in dieser Woche bei Augsburg Fragt damit auseinandergesetzt, warum die Tickets für die Öffis bei uns in Augsburg denn so teuer sind. Fast noch ein böses Wort davor gesetzt. Mehr dazu gibt's gleich in wenigen Minuten. Ich bin David Kempin, guten Morgen.
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0: Schönen guten Morgen, ihr hört Radio Augsburg. Am letzten Freitag war Parking Day und ein Teil der Bahnhofstraße wurde für einen Nachmittag autofrei. Verschiedene Initiativen wollten zeigen, was in einer autofreien Innenstadt möglich wäre. Doch als Alternative zum Auto braucht es günstige und zuverlässige Öffis. Warum sind die Tickets in Augsburg dann so teuer? Meine Kollegin Sarah Nägele hat mal nachgeforscht.
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2: Wenn man ja eigentlich die Autos aus der Stadt raushaben möchte, warum ist es dann der öffentliche Nahverkehr so teuer? Warum wäre der nicht kostengünstig, vielleicht sogar kostenlos?
3: 2,10 Euro kostet ein Kurzstreckenticket in Augsburg. Das gilt allerdings nur für 4 Haltestellen. Stolze 4,20 Euro, also doppelt so viel, zahlt man für bis zu 8 Haltestellen. Für jeden, der weiterfährt, wird es noch teurer. Und die Preise haben sich in den letzten Jahren jedes Jahr erhöht. Warum das so ist, haben wir Jürgen Ferg, Pressesprecher der Stadtwerke Augsburg, gefragt.
4: Naja, es wird ja alles teurer und es wird auch die Energie teurer, es werden die Personalkosten teurer, es werden Werkstattkosten teurer, Ersatzteile und das schlägt sich natürlich dann alles im Preis nieder. Wir finanzieren ja den Nahverkehr zum größten Teil tatsächlich aus den Gewinnen innerhalb der Stadtwerke aus der Energie. Das heißt, die Ticketpreise machen gerade mal 30% der tatsächlichen Kosten des Nahverkehrs aus. Den Rest übernehmen die Stadtwerke, bezahlen das Defizit und das sind jedes Jahr rund 50 Millionen Euro, jedes Jahr.
3: Und wie stehen die Augsburger Öffis denn mit diesen Preisen im Vergleich zu anderen Großstädten da?
4: In Deutschland und der AVV, also wir sind ja im Augsburger Verkehrs- und Tarifverbund, das heißt, hier ist ja die Stadt Augsburg oder die Stadtwerke nicht einzeln unterwegs, sondern wir sind ja im Verbund im Raum Augsburg. Bei diesem Vergleich, im bundesweiten Vergleichen, liegt der AVV immer etwa im Mittelfeld. Wir haben durchschnittliche Preise bei uns in etwa, auch wenn das in Augsburg oft anders wahrgenommen wird, aber es ist tatsächlich so, dass wir in den Vergleichen im Mittelfeld liegen. Das hat auch ergeben, die Fusionsdiskussion mit dem MVV, das hat sich auch gezeigt, dass unsere Preise etwa schon vergleichbar sind mit den Münchnern. Manche sind teurer, manche Ticketarten günstiger. Im Schnitt sind wir gleich mit den Münchnern.
3: Seit 2020 gibt es außerdem die kostenlose Cityzone in Augsburg. Innerhalb dieser braucht man gar kein Ticket. Sie reicht vom Königsplatz und vom Moritzplatz je eine Haltestelle weiter. Die Cityzone hatte bei ihrer Einführung deutschlandweit für positive Schlagzeilen gesorgt. Immerhin war Augsburg die erste Großstadt in Deutschland, die so etwas umgesetzt hat. Allerdings prüft die Stadt Augsburg momentan ihre Abschaffung. Warum? Oberbürgermeister Florian Freund.
5: Die Stadt Augsburg zahlt dieses Jahr 1,1 Millionen dafür. Und da muss man sich, glaube ich, schon anschauen, wie ist denn das Kosten-Nutzen-Verhältnis davon. Mein Eindruck ist jedenfalls, dass die Innenstadtzone von vielen Augsburgerinnen und Augsburgern nicht genutzt ist und Touristinnen und Touristen sie auch nicht richtig kennen. Wenn sie nicht genutzt wird, dafür eine Million oder über eine Million zu bezahlen, ist, glaube ich, nicht sinnvoll. Es gibt die Idee, man könnte sie ausweiten, beispielsweise bis zum Plärrer und dann kostenlos hochfahren. Weiß ich nicht, ob es die richtigen Anreize setzt, gerade auch im Kontext mit Park-and-Ride-Nutzungen. Ich glaube, intelligente Park-and-Ride-Nutzungen im gesamten Stadtgebiet, wo man meinetwegen auch den Terra mit einbezieht, wo man auch Tickets für Berufstätige mit einbezieht, auch für Deutschland-Ticket-Inhaber schon. Ich glaube, das ist eine kluge Variante. Aber wir werden sehen, wie die Stadtwerke dann das zusammenarbeiten und wie sie es vorschlagen.
3: Das Thema Mobilität in Augsburg bleibt also in Bewegung. Und neue Beschlüsse erfahrt ihr natürlich zeitnah bei Radio Augsburg.
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0: Schönen guten Morgen, ihr hört Radio Augsburg. Wir werfen nochmal einen kurzen Blick aufs Wetter. Das sieht heute zum Start in den Tag noch ein bisschen grau aus. Viele Wolken, Temperaturen um die 15 Grad. Wärmer wird's heute nicht. Aber in der zweiten Tageshälfte kommt am späten Nachmittag hoffentlich dann ein bisschen Sonne raus. Und die nächsten Tage werden dann richtig schön mit viel Sonne und am Sonntag sogar bis zu 25 Grad.
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1: Ich bin Sarah Nägele. Augsburg hat ein eigenes Flugzeug. Es handelt sich um eine Boeing 787-9. Rund 300 Flugzeuge der Lufthansa-Flotte sind nach deutschen Städten oder Bundesländern benannt. Seit kurzem gibt es auch einen Dreamliner, der den Namen der Fuggerstadt trägt. In der heutigen Stadtratssitzung werden die ehemalige Augsburger Oberbürgermeisterin Eva Weber und der ehemalige Kulturreferent Jürgen Enninger offiziell verabschiedet. Beide schlagen andere Wege ein. Ein Regierungswechsel hat immer eine Zeit der Neuorientierung, so Oberbürgermeister Florian Freund. Und nun zu weiteren Nachrichten aus Bayern, Deutschland und der Welt.
2: Ich bin Julia Wassilkow. Der Führerschein kostet inzwischen oft mehrere tausend Euro und soll endlich günstiger werden. Darüber berät heute der Bundestag. Geplant sind mehr digitaler Theorieunterricht und weniger Bürokratie für Fahrschulen. So sollen Fahrschüler künftig weniger Geld für ihre Ausbildung ausgeben. Die Reform könnte im Juli kommenden Jahres in Kraft treten. US-Präsident Trump muss vorerst doch Journalistinnen und Journalisten von CNN, MS Now und Politico ins Weiße Haus lassen. Ein Bundesgericht hat den Ausschluss der drei Medien aufgehoben. Er sei verfassungswidrig, sagte der Richter. Für Trump ist das ein Rückschlag. Er hatte den Medienhäusern den Zugang verboten, weil sie, Zitat, Fiktion und Lügen verbreiten. In Australien hat sich ein KI-Agent von OpenAI unerlaubten Zugang zu einem Regierungsportal der Krankenversicherung verschafft. Die künstliche Intelligenz konnte dabei auch auf interne Dateien zugreifen. Persönliche Patientendaten sind nach bisherigen Erkenntnissen nicht betroffen. Die australische Regierung hat jetzt eine Untersuchung eingeleitet und verlangt Antworten von OpenAI. Rund drei Monate nach dem blamablen WM-Aus startet die Fußballnationalmannschaft in eine neue Ära unter dem neuen Bundestrainer Jürgen Klopp. In der Nations League geht es am Abend zum Auftakt gegen die Niederlande. Thomas Bremser.
3: Über die Aufstellung wollte ein gut gelaunter Klopp am Vorabend nichts verraten. Sicher ist, dass Marc-André Ter Stegen im Tor stehen wird. Kapitän Joshua Kimmich rückt vor ins Mittelfeld. Auch die Niederlande knabbern noch am frühen WM-Aus mit neuem Trainer.
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4: Ja, noch ist es ein bisschen neblig, aber wolkig in Augsburg und der Region. Die Wolken, die verziehen sich dann im Laufe des Tages ein bisschen und es gibt so einen Sonne-Wolken-Mix. Maximal 16 Grad hat es heute. In der Nacht ist es dann trocken und klar. Die Werte, die fallen in der Nacht wieder auf so 5 Grad über Null. Also es bleibt kalt. Morgen am Freitag und auch am Samstag wird es sonnig. Morgen 18 Grad maximal, also 2 Grad mehr als heute. Und am Wochenende geht es wieder in die 20er Grade hoch.
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5: Immer aktuell, dank KI. A8 Stuttgart Richtung München. Zwischen Zusmarshausen und Adelsried ist wegen Kanalbauarbeiten der linke Fahrstreifen gesperrt. Zwischen Burgau und Zusmarshausen wegen Bauarbeiten der rechte. Bis 24. September 2026, circa 11 Uhr.
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5: In der Trettachstraße und in der Sebastianstraße in Augsburg sowie in der Augsburger Straße in Tierhaupten. Seht ihr Staus und Blitzer, meldet sie gerne unter der 0821 50 242 26.
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4: Ihr Kinderlein, kommt noch drei Monate bis Heiligabend. Holy, darüber reden wir gleich. Ich bin Veronika Götz. Schönen Donnerstagvormittag.

0: Gute Laune Musik von Radio Augsburg am Donnerstag. Heute, am 24.09. sind es auf den Tag genau noch 3 Monate bis Heiligabend. Und während draußen gerade erst der Herbst beginnt, stehen in manchen Supermärkten schon Lebkuchen und Spekulatius. Yay, und Dominosteine. Weihnachten fühlt sich eigentlich weit weg an, aber ein paar Dinge lassen sich tatsächlich jetzt schon entspannt erledigen. Und welche das sind und was getrost bis Dezember warten kann, darüber spreche ich mit meiner Kollegin Julia Wasilkow. Julia, was kann ich denn jetzt schon für Weihnachten vorbereiten, ohne gleich in Weihnachtsstress zu verfallen?
1: Ja, die beste Vorbereitung ist erstmal ein Blick in den Kalender. Wer über Weihnachten verreisen oder die Familie besuchen möchte, kann schon jetzt Fahrkarten oder Unterkünfte vergleichen. Auch bei größeren Familienfeiern lohnt es sich, früh abzusprechen, wer wann zu Besuch kommt. Und wer selbst Gastgeber ist, kann schon mal überlegen, wie viele Leute am Tisch sitzen sollen. Das spart dann später einiges an Hin und Her, ganz ohne jetzt schon den Weihnachtsbaum auszusuchen.
0: Und lohnt es sich, Weihnachtsgeschenke tatsächlich schon im September zu kaufen?
1: Ja, bei Geschenken kann frühes Einkaufen tatsächlich helfen. Wer übers Jahr eine gute Idee hat, muss im Dezember nicht mehr verzweifelt danach suchen. Besonders bei selbstgemachten oder personalisierten Geschenken ist etwas Vorlauf richtig praktisch. Am besten eine kleine Liste anlegen und nebenbei Ideen sammeln. Dann verteilt sich die Geschenkesuche auf mehrere Wochen, statt kurz vor Heiligabend zum Großeinsatz zu werden.
0: Genau, und man spricht dann auch zum Beispiel mehr über Geschenkideen, vielleicht mit Kollegen und so weiter, und da entstehen dann oft auch einfach rechtzeitig Ideen. Guter Tipp, die ersten Weihnachtsvorbereitungen dürfen also ruhig schon starten und die Plätzchen, die können ja noch warten. Dankeschön, Julia.
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0: Thriller von den Backstreet Boys. Nee, von Michael Jackson. Hoho, ich wollte nur mal schauen, wie sehr ihr zuhört. Gleich kommt Sarah Nägele und die hat die Lokalnachrichten für uns.
1: Heute tagt der Stadtrat das erste Mal nach der Sommerpause. In der Sitzung werden die ehemalige Oberbürgermeisterin Eva Weber und der ehemalige Kulturreferent Jürgen Enninger verabschiedet. Mehr dazu in den Lokalnachrichten um 12:30.

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1: Ich bin Sarah Nägele. Kommende Woche startet ein großer Prozess um Drogenhandel am Landgericht Augsburg. Laut der Augsburger Allgemeine steht im Zentrum ein 27-jähriger Geschäftsmann aus der Gastronomiebranche. Den insgesamt 3 Angeklagten wird vorgeworfen, von 2023 bis 2025 im Raum Augsburg und darüber hinaus Drogen im großen Stil verkauft zu haben. Eine offene Frage ist, ob die Einnahmen aus den Drogengeschäften genutzt wurden, um einen legalen Betrieb quer zu finanzieren. Einer der Angeklagten führte in Augsburg und München mehrere Dönerläden. Ebenfalls offen ist, ob sich einzelne Anklagepunkte im Strafprozess überhaupt belegen lassen. Bis auf Weiteres gilt die Unschuldsvermutung. In der heutigen Stadtratssitzung werden die ehemalige Augsburger Oberbürgermeisterin Eva Weber und der ehemalige Kulturreferent Jürgen Enninger offiziell verabschiedet. Beide schlagen andere Wege ein. Ein Regierungswechsel hat immer eine Zeit der Neuorientierung, so Oberbürgermeister Florian Freund.
2: Und ich glaube, es ist gut, dass jetzt wir da wieder einen Schritt weiter sind, dass auch Menschen in ihrer persönlichen Lebensperspektive neue Rollen sich jetzt überlegen und dann die auch annehmen und wahrnehmen. Und ich kann nur sagen, wir haben beiden, auch bei unterschiedlichen politischen Meinungen, haben beide sich sehr stark für Augsburg eingesetzt. Und ich glaube, dafür können wir alle Danke sagen, aber es ist dann auch in Ordnung, wenn Sie sagen, ich suche mir jetzt nochmal eine andere Perspektive, einen anderen Lebensweg.
1: Enninger wird künftig in München das Kreativquartier Jutier und Tonnenhalle leiten und seinen Lebensmittelpunkt wieder nach München verlegen. Eva Weber wechselt ins bayerische Innenministerium. Augsburg hat ein eigenes Flugzeug. Rund 300 Flugzeuge der Lufthansa-Flotte sind nach deutschen Städten oder Bundesländern benannt. Seit kurzem gibt es auch einen Dreamliner, der den Namen der Fuggerstadt trägt. Es handelt sich um eine Boeing 787-9. Augsburg beteiligt sich bereits seit über 60 Jahren am Patenschaftsprogramm der Lufthansa. In der Vergangenheit gab es bereits 5 weitere Flieger, die den Namen Augsburg trugen. 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
3: Und heute schaut es ein bisschen wolkiger aus als gestern, aber war ja so zu erwarten. 16 Grad werden es heute trotzdem maximal und am Nachmittag kommt dann auch wieder ein bisschen mehr die Sonne raus. In der Nacht, da ist es dann auch teils klar, teils bewölkt und es bleibt trocken und es wird wieder relativ frisch. Bis auf 5 Grad fallen die Temperaturen. Morgen am Freitag und auch am Samstag, da wird es sonniger. Morgen am Freitag, da hat es dann wieder 18 Grad, Samstag sogar noch 22 Grad und die Nächte, die bleiben auch trocken.
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4: Immer aktuell dank KI. Auf der A8 Stuttgart Richtung München ist zwischen Zuss-Marshausen und Adelsried wegen Kanalbauarbeiten der linke Fahrstreifen gesperrt. In der Gegenrichtung nach Stuttgart ist zwischen Zuss-Marshausen und Burgau wegen einer Baustelle der linke Fahrstreifen gesperrt.
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4: In der Sebastianstraße und in der Neusesserstraße in Augsburg sowie in der Augsburger Straße in Tierhaupten. Radio Augsburg wünscht eine gute Fahrt.
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3: Ich bin Veronika Götz und ich bin heute wieder hergeradelt zur Redaktion mit meinem schicken Stadtrad. Aber ein bisschen schneller waren die Leute, die Radfahrer auf der Augsburger Radrennbahn unterwegs. Wir schauen gleich genauer auf dieses Radrennen. Bis gleich.

0: Radio Augsburg am Donnerstag. Wir schauen mal nach Lechhausen. Rekord auf der Augsburger Radrennbahn. Beim Finale des Sprintercups 2026 stellte der U17-Fahrer Tim Niklas Brehme über die fliegenden 200 Metern mit 10,412 Sekunden einen neuen deutschen Rekord auf. Mit mehr als 69 km/h pro Stunde. Auch der Augsburger Nachwuchs war erfolgreich. Maximilian Huss von der RSG Augsburg kam in der Gesamtwertung auf Platz 5 und mit der achtfachen Weltmeisterin Emma Hinze gab es außerdem prominente Unterstützung vor Ort. Holla die Waldfee!
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1: Ich bin Sarah Nägele. Der Zuschuss für das Sozialticket in Augsburg soll nicht erhöht werden. Darüber will der Stadtrat in seiner heutigen Sitzung abstimmen. Aktuell bezuschusst die Stadt für Berechtigte das Deutschlandticket mit 19 Euro. Somit kostet das Ticket derzeit für Berechtigte 44 Euro. Der Haushaltsausschuss des Deutschen Bundestags hat gestern im Rahmen des Programms Sanierung kommunaler Sportstätten eine Förderung von 1,279 Millionen Euro für das Gartenhallenbad in Stadtbergen beschlossen. Die Förderung unterstützt die Pläne, kommunale Schwimmbäder auf den neuesten Stand zu bringen. Und nun zu weiteren Nachrichten aus Bayern, Deutschland und der Welt.
2: Ich bin Gregor Jose Moser. Die deutsche Wirtschaft kommt wieder in Schwung und zwar kräftiger als bislang gedacht. Die führenden Wirtschaftsinstitute im Land haben ihre Konjunkturprognose verdoppelt. In ihrem Herbstgutachten erwarten sie jetzt für das laufende Jahr einen Anstieg des Bruttoinlandsprodukts um 1,3%. Im Frühling hatten sie noch mit einem Plus von 0,6% gerechnet. Berlin zieht seine Bewerbung für die Olympischen Spiele zurück. Das hat der regierende Bürgermeister Wegner offiziell bestätigt. Damit bleiben München und die Region Köln-Rhein-Ruhr als deutsche Bewerber übrig. Wer für Deutschland ins Rennen um die Olympischen und Paralympischen Spiele 2036, 40 oder 44 geht, entscheidet sich am Samstag. Die Bundesregierung steht wegen der hohen Spritpreise unter Druck. Ab nächster Woche soll es deswegen ja wieder einen Tankrabatt geben. Kritik kommt vom Sozialverband VdK. Mehr von Claudia Wächter.
3: Der VdK ist gegen das Gießkannenprinzip, fordert stattdessen gezielte Entlastungen für Leute, die wenig Geld haben. Auch Direktauszahlungen seien möglich, heißt es. Das Problem, noch funktioniert die Technik dafür nicht. Noch hat der Staat zum Beispiel nicht die notwendigen Kontonummern.
2: Im Bundestag startet ein neuer Versuch, die Organspende zu regeln. Eine fraktionsübergreifende Gruppe will erreichen, dass jeder automatisch Organspender wird, der nicht ausdrücklich widerspricht. Grünen-Politikerin Lang hat im ARD-Morgenmagazin gesagt, es gäbe in Deutschland viel Zustimmung für Organspenden, aber wenige hätten diese auch hinterlegt. Rückschlag für US-Präsident Trump. Drei US-Medien dürfen vorerst wieder aus dem Weißen Haus berichten. Ein Bundesrichter hat den Ausschluss aufgehoben. Betroffen sind die Sender CNN und MS Now sowie das Nachrichtenportal Politico. Trump wirft ihnen vor, Falschnachrichten zu verbreiten, was allerdings haltlos ist.
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4: Heute ist es deutlich bedeckter als gestern. Erst am Nachmittag kann sich ab und zu die Sonne durchsetzen. Die Temperaturen gehen bis 16 Grad hoch. In der Nacht fallen sie bis auf 4, 5 Grad. Und in der Nacht bleibt es trocken. Und auch teilweise ist der Himmel ein bisschen bewölkt. Aber es bleibt trocken. Freitag und Samstag wird wieder richtig sonnig. Morgen hat es 18 Grad. Samstag bis 22 Grad.
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5: Immer aktuell. Dank KI. A8 München Richtung Stuttgart zwischen Zusmarshausen und Burgau Baustelle. Linker Fahrstreifen gesperrt.
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5: Geblitzt wird in der Trettachstraße und in der Elisenstraße in Augsburg sowie in der Meitinger Straße und in der Augsburger Straße in Tierhaupten. Radio Augsburg wünscht eine gute Fahrt.
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4: Ich bin Veronika Götz. Schön, dass ihr dabei seid. Wir schauen uns gleich mal Ein- und Auswanderungsgeschichten rund um Augsburg an. Ich meine damit nicht unser 21. Jahrhundert, sondern ich meine früher. Da sind auch schon immer viele Augsburger ausgewandert und viele nach Augsburg eingewandert. Und ich habe nämlich mit Leuten aus dem Augsburger Stadtarchiv gesprochen und die hatten da ein paar spannende Geschichten. Bis gleich.

0: Ihr hört Radio Augsburg. Schön, dass ihr dabei seid. Die Globalisierung, die schickt heutzutage ja Menschen rund um den Globus. Früher aber auch schon. Ja, auch früher, als es weder Internet noch Flugzeuge, weder WhatsApp noch ausgebaute Straßen gab, waren einige Menschen, auch aus unserer Region hier um Augsburg, erstaunlich mobil. Viele sind damals aus der Ferne nach Augsburg eingewandert oder auch umgekehrt von Augsburg aus in die ganze Welt. Warum? Wieso? Ich war mal im Augsburger Stadtarchiv und habe mir ein paar Ein- und Auswanderungsgeschichten rund um Augsburg angehört. Augsburg ist die Drehscheibe der Welt. Okay, ein bisschen übertrieben. Aber doch kann man in Augsburg internationale Entwicklungen verfolgen. Heute wie früher. Zum Beispiel bei der Migration. Ich war im Augsburger Stadtarchiv und habe mit Georg Feuerer gesprochen.
1: Viele Augsburger haben ihre Stadt verlassen und viele Fremde sind nach Augsburg reingekommen. Das war in der frühen Neuzeit, nach 1500, genauso wie heute.
0: Da gab es zum Beispiel die Donauschwaben, die, wie der Name schon sagt, aus Schwaben, auch aus Bayerisch-Schwaben, die Donau runter ins heutige Ungarn oder Rumänien ausgewandert sind. Das Habsburgerreich hatte sie für diese Region als Bauern und Handwerker angeworben. Rumänien-deutsche Nachnamen wie Eberle verraten die schwäbische Herkunft oft heute noch. Aber es gab auch schon immer die Einwanderung nach Augsburg. Familien mit dem Nachnamen Heberle wohnen bis heute im Augsburger Stadtteil Lechhausen. Sie wurden vom Kurfürsten von Bayern für das einstige Dorf Lechhausen angeworben.
1: Weil das Dorf Lechhausen im Dreißigjährigen Krieg zerstört worden ist. Und nach dem Ende des Krieges, nach 1648, hat der Kurfürst versprochen, dass jeder, der sich in Lechhausen ansiedelt, dass der eben für 10 Jahre Steuerfreiheit bekommen wird. In Lechhausen stand der Brückenkopf nach Augsburg. Und der Kurfürst von Bayern wollte unbedingt haben, dass dieses Dorf Lechhausen wieder besiedelt wird.
0: Und so ging es von Memmingen nach Augsburg. Ein weiterer Weg im wahrsten Sinne des Wortes geht von Augsburg nach Südamerika.
1: Ja, eines Tages erreichte uns eine Anfrage aus Brasilien. Brasilianische Wissenschaftler suchten einen Andreas Meyer. Und Andreas Meyer wurde in Gessertshausen geboren im Jahr 1907. 1913 kam die Familie nach Augsburg. Der junge Andreas hat sich dann entschieden, und wanderte komplett 1935 nach Brasilien aus in den Bundesstaat Paraná. Er hat sich da aber in seinem Beruf so ein hohes Ansehen erarbeitet, dass er praktisch ornithologische, also vogelkundliche Kenntnisse hatte. Und Brasilien hat ihm zahlreiche Aufsätze gewidmet aufgrund seiner enormen Leistungen für die brasilianische Vogelwelt.
0: Eine Erfolgsgeschichte. Eine eher traurige Geschichte zeigt dagegen eine steinerne Tafel in der Augsburger Annakirche. Auf ihr stehen die Namen von Protestanten, die vor rund 300 Jahren aus dem katholischen Salzburger Erzbistum vertrieben wurden. In der Friedensstadt Augsburg, die beide Religionen duldete, fanden sie eine neue Heimat. Vor der Armut flohen dagegen im 19. Jahrhundert dann viele Augsburger in die USA. Georg Feuerer.
1: Migration ist immer spannend, weil ich muss meine Heimat verlassen und hoffe, dass ich irgendwo eine neue Zukunft aufbauen kann.
0: Kann man nur das Beste wünschen, damals wie heute.
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1: Ich bin Sarah Nägele. Kommende Woche startet ein großer Prozess um Drogenhandel am Landgericht Augsburg. Laut der Augsburger Allgemeine steht im Zentrum ein 27-jähriger Geschäftsmann aus der Gastronomiebranche. Den insgesamt 3 Angeklagten wird vorgeworfen, von 2023 bis 2025 im Raum Augsburg und darüber hinaus Drogen im großen Stil verkauft zu haben. Eine offene Frage ist, ob die Einnahmen aus den Drogengeschäften genutzt wurden, um einen legalen Betrieb quer zu finanzieren. Einer der Angeklagten führte in Augsburg und München mehrere Dönerläden. Ebenfalls offen ist, ob sich einzelne Anklagepunkte im Strafprozess überhaupt belegen lassen. Bis auf Weiteres gilt die Unschuldsvermutung. In der heutigen Stadtratssitzung werden die ehemalige Augsburger Oberbürgermeisterin Eva Weber und der ehemalige Kulturreferent Jürgen Enninger offiziell verabschiedet. Beide schlagen andere Wege ein. Ein Regierungswechsel hat immer eine Zeit der Neuorientierung, so Oberbürgermeister Florian Freund.
2: Und ich glaube, es ist gut, dass jetzt wir da wieder einen Schritt weiter sind, dass auch Menschen in ihrer persönlichen Lebensperspektive neue Rollen sich jetzt überlegen.

0: und dann die auch annehmen und wahrnehmen. Und ich kann nur sagen, wir haben beiden, auch bei unterschiedlichen politischen Meinungen, haben beide sich sehr stark für Augsburg eingesetzt. Und ich glaube, dafür können wir alle Danke sagen. Aber es ist dann auch in Ordnung, wenn Sie sagen, ich suche mir jetzt nochmal eine andere Perspektive, einen anderen Lebensweg.
1: Enninger wird künftig in München das Kreativquartier Jutier und Tonnenhalle leiten und seinen Lebensmittelpunkt wieder nach München verlegen. Eva Weber wechselt ins bayerische Innenministerium. Augsburg hat ein eigenes Flugzeug. Rund 300 Flugzeuge der Lufthansa-Flotte sind nach deutschen Städten oder Bundesländern benannt. Seit kurzem gibt es auch einen Dreamliner, der den Namen der Fuggerstadt trägt. Es handelt sich um eine Boeing 787-9. Augsburg beteiligt sich bereits seit über 60 Jahren am Patenschaftsprogramm der Lufthansa. In der Vergangenheit gab es bereits 5 weitere Flieger, die den Namen Augsburg trugen. 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
2: Heute ist es deutlich trüber als gestern in Augsburg und der Region, aber am Nachmittag kommt ab und zu die Sonne durch. Bis 16 Grad steigen die Temperaturen. Es bleibt trocken, in der Nacht genauso, da fallen die Temperaturen bis auf 4-5 Grad über Null. Morgen am Freitag ist es sonniger, bis 18 Grad, zeigt da das Thermometer an. Samstag sogar 22 Grad, da wird es dann noch sonniger, also gute Aussichten.
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4: Immer aktuell, dank KI. Ruhiger und störungsfreier Verkehr im Sendegebiet.
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4: In der Sebastianstraße und in der Elisenstraße in Augsburg. In der Meitinger Straße und in der Augsburger Straße in Tierhaupten. 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
2: Gleich kommt die gute Nachricht des Tages. Sie hat heute mit dem Augsburger Rathaus zu tun und auch ein bisschen mit dem Goldenen Saal darin. Ich bin Veronika Götz, gleich mehr.

0: relaxte Musik für den Arbeitsdonnerstag hier bei Radio Augsburg. 2 Jahre lang wurde das Augsburger Rathaus saniert und jetzt zieht langsam wieder Leben ein. Heute findet zum Beispiel wieder die erste Stadtratssitzung im Rathaus statt. Darüber freut sich unser Oberbürgermeister Florian Freund natürlich sehr. Wie groß ist die Vorfreude denn?
1: Natürlich groß. Ich habe mir erlaubt, die Räume schon mal anzuschauen, jetzt auch wenn sie bestuhlt sind. Das ist schon gut geworden, das muss man wirklich sagen. Da haben jetzt viele mit Hochdruck auch gearbeitet, die Baufirmen, die Verwaltung, all diejenigen, die an der Planung beteiligt waren. Und es wird morgen noch nicht ganz alles klappen, aber es wird schon werden. Ja, auch mit dem Livestream haben wir jetzt zuletzt noch ein bisschen gestruggelt, ob der klappt. Im Moment sieht es sehr, sehr gut aus, dass wir das hinbekommen. Und ich freue mich ehrlich gesagt drauf, dass jetzt auch die ersten großen Veranstaltungen wieder stattfinden. Jetzt ist die Caritas am Wochenende sozusagen mit einer Sneak Preview drin mit Angela Merkel als Gast. Wir haben am Wochenende die Eröffnung des Goldenen Saals auch und die Freigabe dann auch für die Augsburgerinnen und Augsburger. Und ich bin froh, dass wir nächste Woche wieder alle Augsburgerinnen und Augsburger ins Rathaus können.
0: Ja, da sind wir auch froh. Ab Montag können wir uns dann vom neuen Rathaus überzeugen. Eine Woche lang ist übrigens der Eintritt in den Goldenen Saal dann kostenlos.
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1: Ich bin Sarah Nägele. Augsburg hat ein eigenes Flugzeug. Es handelt sich um eine Boeing 787-9. Rund 300 Flugzeuge der Lufthansa-Flotte sind nach deutschen Städten oder Bundesländern benannt. Seit kurzem gibt es auch einen Dreamliner, der den Namen der Fuggerstadt trägt. In der heutigen Stadtratssitzung werden die ehemalige Augsburger Oberbürgermeisterin Eva Weber und der ehemalige Kulturreferent Jürgen Enninger offiziell verabschiedet. Beide schlagen andere Wege ein. Ein Regierungswechsel hat immer eine Zeit der Neuorientierung, so Oberbürgermeister Florian Freund. Und nun zu weiteren Nachrichten aus Bayern, Deutschland und der Welt.
2: Ich bin Gregor Jose Moser. Mehr als jeder fünfte Neuwagen in der EU fährt inzwischen rein elektrisch. Wie der Herstellerverband Arkea meldet, haben E-Autos ihren Anteil an den Neuzulassungen deutlich ausgebaut. Nach den ersten 8 Monaten in diesem Jahr lag der Anteil bei 21,7%, fast 6 Prozentpunkte mehr als noch im Vorjahr. Gute Nachrichten aus der Wirtschaft. Die führenden Wirtschaftsinstitute in Deutschland rechnen mit einem mehr als doppelt so starken Wachstum wie bisher. In ihrer Herbstprognose gehen sie davon aus, dass das Bruttoinlandsprodukt im laufenden Jahr um 1,3% ansteigen wird. Im Frühling hatten sie noch mit 0,6% gerechnet. Gleichzeitig warnen die Ökonomen, hohe Energiepreise könnten den Aufschwung gefährden. In 2 Tagen entscheidet sich, welche Stadt sich für Deutschland für die Olympischen Spiele bewirbt. Aber schon jetzt ist klar, Berlin wird's nicht. Pia Wegner darüber, wieso die Hauptstadt ihre Bewerbung zurückgezogen hat.
3: Berlin galt hinter München und Köln-Rhein-Ruhr nur noch als Außenseiter in dem Bewerbungsverfahren. Außerdem hat eine Kommission des Deutschen Olympischen Sportbundes das Berliner Konzept schlechter bewertet als das der Konkurrenz. Und nach der Abgeordnetenhauswahl fehlt jetzt offenbar auch der politische Rückhalt.
2: Mehr Befugnisse für die Nachrichtendienste, darüber berät erstmals der Bundestag. Innenminister Dobrindt schlägt vor, dass BND und Verfassungsschutz deutlich mehr Daten sammeln, speichern und automatisch auswerten dürfen als bislang. Außerdem sollen sie bei drohenden Sabotageakten oder bei Hackerangriffen aktiv Gegenangriffe starten dürfen. Auf der Wiesn trifft sich die Welt. Den Eindruck kann man auf dem weltweit größten Volksfest schnell bekommen. Und bisher haben mehr internationale Gäste das Oktoberfest besucht als im vergangenen Jahr, wie eine Untersuchung von Handydaten zeigt. So machten ausländische Gäste am Eröffnungssamstag rund 33% aus, am Sonntag gut 29%.
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4: Die Sonne, die hat es heute schwer in Augsburg und der Region durch die Wolkendecke zu kommen, aber gerade am Nachmittag, da hat die Sonne ab und zu Chancen durchzukommen. Maximal 16 Grad hat es dazu heute. Es bleibt trocken, in der Nacht genauso. Auch in der Nacht ist der Himmel teils klar, teils bewölkt. In der Nacht fallen die Werte auf wieder knackige, frische 5 Grad. Und dann morgen am Freitag, da wird es dann richtig schön. Die Sonne scheint, 18 Grad maximal, Samstag sogar 22 Grad auch mit Sonne. Also es geht aufwärts.
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5: Immer aktuell dank KI. Auf der A8 München Richtung Stuttgart laufen auf Höhe Adelzhausen Bauarbeiten. In der Gegenrichtung nach München ist zwischen Zusmarshausen und Adelsried wegen Kanalbauarbeiten der linke Fahrstreifen gesperrt. Auf der B2 Donauwörth Richtung Augsburg ist in Langweid zwischen Langweid und Stettenhofen wegen einer Baustelle der Standstreifen bis heute ca. 14 Uhr blockiert.
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5: In der Tretterstraße und in der Sebastianstraße in Augsburg sowie in der Meitinger Straße in Tierhaupten. 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

0: Es ist Donnerstag, ihr hört Radio Augsburg. Schönen Nachmittag. Wochenende steht wieder vor der Tür und wir schauen mal mit euch gemeinsam in den Terminkalender.
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0: In Schwabmünchen startet heute der Michaeli-Markt. Um 17.30 Uhr beginnt der große Festumzug der Vereine am Schrannenplatz. Über 1000 Teilnehmer aus rund 40 Vereinen ziehen dann gemeinsam zum Festzelt. Und um 18 Uhr ist dort der Fassanstich mit Bürgermeister Benjamin Schorer. Das Schmeckfestival kommt heute nach Neuses. 4 Tage lang gibt's Streetfood, ein Weinfest und Live-Musik auf 2 Bühnen bei freiem Eintritt auf dem Volksfestplatz. Geöffnet ist das Schmeckfestival in den nächsten 4 Tagen jeweils ab Mittag bis 22 Uhr. Zum Weltkindertag ist morgen in der Augsburger Stadtbücherei viel los. Da könnt ihr basteln, lesen, experimentieren. Außerdem gibt's ganz viel zu entdecken. Los geht's morgen in der Stadtbücherei um 14.30 Uhr. Am Wochenende ist wieder Tura-Michele-Fest in Augsburg. Das ganze Wochenende über sticht das Gute auf das Böse ein. Die Geschichte wird von der Augsburger Puppenkiste aufgeführt, weil ja der Perlachturm natürlich noch immer eine Baustelle ist. Das Tura-Michele-Fest findet am Samstag und am Sonntag von 10 bis 18 Uhr statt. Und unter dem Motto Zusammen geht was ist am Samstag noch der große Familientag der Caritas auf dem Moritzplatz in Augsburg von 10 bis 22 Uhr. Da gibt's ein buntes Programm für Groß und Klein mit ganz vielen Mitmachaktionen. Und last but not least schauen wir noch auf den Sonntag. Da ist in Augsburg wieder die Oldtimer Rally Fuggerstadt Classic zu sehen. Und in Friedberg ist am Sonntag der Herbstmarkt. Da laden die Vieranten zu einem Bummel durch die Friedberger Altstadt ein. Und auch die Geschäfte in Friedberg haben am Sonntag von 12 bis 17 Uhr geöffnet. Viel Spaß!
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Heute tagt der Stadtrat das erste Mal nach der Sommerpause. In der Sitzung werden die ehemalige Oberbürgermeisterin Eva Weber und der ehemalige Kulturreferent Jürgen Enninger verabschiedet. Mehr dazu in den Lokalnachrichten um 12:30.

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1: Ich bin Sarah Nägele. Kommende Woche startet ein großer Prozess um Drogenhandel am Landgericht Augsburg. Laut der Augsburger Allgemeine steht im Zentrum ein 27-jähriger Geschäftsmann aus der Gastronomiebranche. Den insgesamt 3 Angeklagten wird vorgeworfen, von 2023 bis 2025 im Raum Augsburg und darüber hinaus Drogen im großen Stil verkauft zu haben. Eine offene Frage ist, ob die Einnahmen aus den Drogengeschäften genutzt wurden, um einen legalen Betrieb quer zu finanzieren. Einer der Angeklagten führte in Augsburg und München mehrere Dönerläden. Ebenfalls offen ist, ob sich einzelne Anklagepunkte im Strafprozess überhaupt belegen lassen. Bis auf Weiteres gilt die Unschuldsvermutung. In der heutigen Stadtratssitzung werden die ehemalige Augsburger Oberbürgermeisterin Eva Weber und der ehemalige Kulturreferent Jürgen Enninger offiziell verabschiedet. Beide schlagen andere Wege ein. Ein Regierungswechsel hat immer eine Zeit der Neuorientierung, so Oberbürgermeister Florian Freund.
2: Und ich glaube, es ist gut, dass jetzt wir da wieder einen Schritt weiter sind, dass auch Menschen in ihrer persönlichen Lebensperspektive neue Rollen sich jetzt überlegen und dann die auch annehmen und wahrnehmen. Und ich kann nur sagen, wir haben beiden, auch bei unterschiedlichen politischen Meinungen, haben beide sich sehr stark für Augsburg eingesetzt. Und ich glaube, dafür können wir alle Danke sagen, aber es ist dann auch in Ordnung, wenn Sie sagen, ich suche mir jetzt nochmal eine andere Perspektive, einen anderen Lebensweg.
1: Enninger wird künftig in München das Kreativquartier Jutier und Tonnenhalle leiten und seinen Lebensmittelpunkt wieder nach München verlegen. Eva Weber wechselt ins bayerische Innenministerium. Augsburg hat ein eigenes Flugzeug. Rund 300 Flugzeuge der Lufthansa-Flotte sind nach deutschen Städten oder Bundesländern benannt. Seit kurzem gibt es auch einen Dreamliner, der den Namen der Fuggerstadt trägt. Es handelt sich um eine Boeing 787-9. Augsburg beteiligt sich bereits seit über 60 Jahren am Patenschaftsprogramm der Lufthansa. In der Vergangenheit gab es bereits 5 weitere Flieger, die den Namen Augsburg trugen. 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
3: Einen Wolken-Sonne-Mix, sage ich immer. Mit Betonung mehr auf Wolken als auf Sonne gibt's heute in Augsburg und der Region. Die Sonne hat es teilweise sehr schwer durchzukommen. Mit bisschen Glück wird's am Nachmittag was. 16 Grad hat's dazu. Heute maximal. In der Nacht fallen die Temperaturen bis auf 5 Grad über Null. Am Freitag, da steigen die Temperaturen sogar auf 18 Grad. 2 Grad mehr als heute. Und dazu gibt's Sonne satt am Freitag. Auch übrigens am Samstag, da wird wieder die 20-Grad-Marke gerissen.
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4: Immer aktuell, dank KI. 8 Richtung München zwischen Zusmarshausen und Adelsried. Kanalbauarbeiten, linker Fahrstreifen gesperrt. B2 Donauwörth Richtung Augsburg zwischen Langweid und Stettenhofen. Baustelle, Standstreifen blockiert.
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4: In der Hans-Böckler-Straße und in der Kurt-Schumacher-Straße in Augsburg sowie in der Meitinger-Straße in Thierhaupten. Radio Augsburg wünscht eine gute Fahrt.
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1: Ich bin Veronika Götz. Augsburg hat ein eigenes Flugzeug. Es handelt sich um eine Boeing 787-9. Rund 300 Flugzeuge der Lufthansa-Flotte sind nach deutschen Städten oder Bundesländern benannt. Seit kurzem gibt es auch einen Dreamliner, der den Namen der Fuggerstadt Augsburg trägt. In der heutigen Stadtratssitzung werden die ehemalige Augsburger Oberbürgermeisterin Eva Weber und der Kulturreferent Jürgen Enninger offiziell verabschiedet. Beide schlagen andere Wege ein. Ein Regierungswechsel hat immer eine Zeit der Neuorientierung, so Oberbürgermeister Florian Freund. Und damit zu mehr Nachrichten aus Bayern, Deutschland und der Welt.
2: Ich bin Gregor Jusse Moser. Die Zahl der Verkehrstoten in Deutschland ist weiter rückläufig. Rund 1200 Menschen sind von Januar bis Juni im Straßenverkehr ums Leben gekommen, über 120 weniger als im Vorjahreszeitraum. Auch die Zahl der Verletzten ist zurückgegangen. Auffallend ist, dass es immer mehr schwere Unfälle mit E-Scootern gibt. Die deutsche Wirtschaft ist im Aufschwung. Die führenden Forschungsinstitute heben ihre Prognosen deutlich an. Im laufenden Jahr erwarten sie einen Anstieg des Bruttoinlandsprodukts um 1,3%. In ihrem Frühjahrsgutachten hatten sie noch mit einem Plus von 0,6% gerechnet. Ursula Winkler berichtet.
3: Der befürchtete Energiepreisschock durch den Iran-Krieg fiel geringer aus als erwartet. Für neuen Schwung sorgen steigende Exporte und die milliardenschweren staatlichen Investitionen in Infrastruktur und Verteidigung. Die Experten blicken auch etwas optimistischer in die Zukunft. Der private Konsum dürfte anziehen, genauso wie der Wohnungsbau.
2: Berlin zieht seine Bewerbung für die Olympischen Spiele zurück. Das hat die regierende Bürgermeister Wegner offiziell bestätigt. Damit bleiben München und die Region Köln-Rhein-Ruhr als deutsche Bewerber übrig. Wer für Deutschland ins Rennen um die Olympischen Spiele geht, entscheidet sich am Samstag. Die meisten Banken und Sparkassen in Deutschland würden nach Einschätzung von Experten auch einen schweren globalen Wirtschaftseinbruch überstehen. Das zeigt ein Stresstest der Finanzaufsicht BaFin und der Bundesbank bei mehr als 1100 Instituten. Mehrere Dutzend Geldhäuser konnten in dem simulierten Krisenszenario die vorgeschriebenen Kapitalanforderungen nicht mehr einhalten. Sie würden jetzt besonders beobachtet, heißt es. Die Britpop-Band Oasis warnt vor Ticketbetrug bei ihrer Tour im kommenden Jahr. Fans, die sich letzte Woche registriert haben, bekommen per Zufallsauslosung einen E-Mail-Code für den Online-Kauf. Aber Achtung, der Code ist nicht übertragbar. Wer solche Codes zum Kauf angeboten bekommt, hat es laut Band mit Betrügern zu tun.
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1: Die Sonne, die hat es heute schwer in Augsburg und der Region durch die Wolkendecke zu kommen, aber gerade am Nachmittag, da hat die Sonne ab und zu Chancen durchzukommen. Maximal 16 Grad hat es dazu heute. Es bleibt trocken, in der Nacht genauso. Auch in der Nacht ist der Himmel teils klar, teils bewölkt. In der Nacht fallen die Werte auf wieder knackige, frische 5 Grad. Und dann morgen am Freitag, da wird es dann richtig schön. Die Sonne scheint, 18 Grad maximal, Samstag sogar 22 Grad auch mit Sonne. Also es geht aufwärts.
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4: Immer aktuell dank KI. Ruhiger und störungsfreier Verkehr im Sendegebiet.
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4: In der Hans-Böckler-Straße und in der Kurt-Schumacher-Straße in Augsburg. In der Meitinger-Straße in Tierhaupten sowie in der Bürgermeister-Wohlfahrtstraße in Königsbrunn. 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

So klingt Radio Augsburg am Mittag. Schön, dass ihr dabei seid. München hat sich für Olympia beworben und wenn die Spiele tatsächlich dort stattfinden, dann finden auch Wettbewerbe in Augsburg statt. Wann die Entscheidung getroffen wird, erfahrt ihr in den Lokalnachrichten um 5:30. 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
1: Ich bin Sarah Nägele. Am Samstag fällt die Entscheidung, wo die Olympischen Sommerspiele in Deutschland stattfinden. Beworben hatten sich die Städte Köln, Rhein-Ruhr, München und Berlin. Berlin hat seine Bewerbung jedoch kurz vor der Wahl zurückgezogen. Somit sind nur noch Köln, Rhein-Ruhr und München im Rennen. Sollten die Spiele in München stattfinden, so werden auch in Augsburg einige Wettbewerbe ausgetragen. Oberbürgermeister Florian Freund:
2: Wenn Olympia nach München und nach Augsburg käme, wäre das eine Riesenchance für die Stadt. Wir haben gesehen, wie 1972, welchen Impuls das in die Stadt gebracht hat. Und wir sind ja auch dabei, also wir sind ja auch dran im Hinblick auf die Austragung der Kanu-Wettbewerbe. Wir sind beim Klettern, haben wir unseren Hut ins Ring geworfen, beim Hockey haben wir unseren Hut ins Ring geworfen, beim Boxen glaube ich auch. Und ehrlich gesagt, ich glaube, Augsburg würde immens davon profitieren. Deswegen kann ich mir nur wünschen, dass natürlich die Entscheidung am Samstag für München und Augsburg fällt.
1: Freund rechnet sich gute Chancen aus, dass die Sommerspiele in München und Augsburg ausgetragen werden. Die Entscheidung fällt am Samstag. Das Ergebnis soll dann gegen Mittag bekannt gegeben werden. An der Augsburger MAN-Brücke wird es künftig noch weitere Einschränkungen geben. Am Montag, dem 5. Oktober, wird im Bereich der Berliner Allee ein Gerüst aufgebaut, damit die Experten den Zustand der Brücke genau untersuchen können. Was das für den Verkehr bedeutet, weiß Eva Fischer.
3: Für Autofahrer entfällt dadurch auf der Berliner Allee der Rechtsabbiegestreifen. Es geht jedoch einspurig an der Gerüstbaustelle vorbei. Zusätzlich wird im Oktober und November auch die Oberseite der Brücke untersucht. Dafür wird der Geh- und Radweg auf der Brücke zeitweise verlegt. Im November sollen dann die Ergebnisse der Untersuchung feststehen. Dann wird auch klar sein, ob die Verkehrseinschränkung wieder aufgehoben werden kann, welche Sanierungs- oder weiteren Sperrungsmaßnahmen nötig sind oder ob die Brücke womöglich sogar ganz abgerissen werden muss.
1: Danke, Eva. Die Deutsche Post hat in Friedberg einen hochmodernen neuen Zustellstützpunkt eröffnet. Postmitarbeiter aus Friedberg, Lechhausen, Hammerschmiede, Firnhaberau, Hochzoll sowie aus den Gemeinden Affing, Rehling und Eindling werden von hier aus über 60.000 Haushalte mit Briefen und Paketen beliefern. Jede Woche tragen die rund 120 Mitarbeiter 400.000 Briefe, Päckchen und Pakete aus. Da die Post mittlerweile weitgehend elektrisch unterwegs ist, hat der neue Zustellstützpunkt auch 90 E-Ladesäulen

0: und Platz für 70 Elektrofahrzeuge. 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
1: Einen Wolken-Sonne-Mix, sage ich immer. Mit Betonung mehr auf Wolken als auf Sonne gibt's heute in Augsburg und der Region. Die Sonne hat es teilweise sehr schwer durchzukommen. Mit bisschen Glück wird's am Nachmittag was. 16 Grad hat's dazu. Heute maximal. In der Nacht fallen die Temperaturen bis auf 5 Grad über Null. Am Freitag, da steigen die Temperaturen sogar auf 18 Grad. 2 Grad mehr als heute. Und dazu gibt's Sonne satt am Freitag. Auch übrigens am Samstag, da wird wieder die 20-Grad-Marke gerissen.
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3: Immer aktuell dank KI. Auf der A8 Stuttgart Richtung München ist zwischen Zusmarshausen und Adelsried wegen Kanalbauarbeiten der linke Fahrstreifen gesperrt. In der Gegenrichtung nach Stuttgart laufen auf Höhe Adelshausen Bauarbeiten.
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3: Geblitzt wird auf der Berliner Allee und in der Hans-Böckler-Straße in Augsburg sowie in der Meitinger Straße in Tierhaupten. 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
1: Ich bin Veronika Götz. Rund 1,3 Millionen Euro für das Gartenhallenbad in Stadtbergen. Das hat der Haushaltsausschuss des Deutschen Bundestags gestern im Rahmen des Programms Sanierung kommunaler Sportstätten beschlossen. Die Förderung soll kommunale Schwimmbäder auf den neuesten Stand bringen. In Schwabmünchen startet heute der diesjährige Michaelimarkt. Zum Auftakt ist ein großer Festumzug mit mehr als 1000 Teilnehmern aus rund 40 Vereinen geplant. Der Michaelimarkt in Schwabmünchen geht bis Dienstag. Und damit zu mehr Nachrichten aus Bayern, Deutschland und der Welt.
2: Ich bin Gregor Jose Moser. Viele Menschen hierzulande vertrauen KI-Chatbots persönliche und vertrauliche Themen an. Einer Umfrage des Software-Dienstleisters Proton zufolge haben 68% der Befragten schon mindestens ein sensibles Thema mit einem KI-System besprochen. Am häufigsten wenden sich die Nutzerinnen und Nutzer mit Fragen zu psychischer Gesundheit an Chatbots, aber auch mit Fragen zu Finanzen, Partnerschaft oder Konflikte in der Familie. Auf den deutschen Straßen hat es im laufenden Jahr bisher weniger Verkehrstote gegeben. Laut Bundesstatistik gab es aber mehr Todesopfer, die mit einem E-Scooter unterwegs waren. Mehr von Claudia Wächter.
3: Knapp 30 E-Scooterfahrer sind gestorben nach einem Crash. Und das sei wirklich auffällig, sagen die Statistiker, weil es nämlich in allen anderen Gruppen, also Auto- und Motorradfahrer, Radler und Fußgänger, weniger Tote gab. Und nicht nur das, auch viel mehr Leute auf E-Scootern wurden verletzt, vor allem Teenager.
2: Wir schauen in den Bundestag. Da geht es heute unter anderem um die Organspende. Abgeordnete verschiedener Fraktionen suchen erneut nach einer Mehrheit für eine Einführung der sogenannten Widerspruchslösung. Spender wäre dann jeder, der zu Lebzeiten nicht ausdrücklich widersprochen hat. Abgestimmt wird heute noch nicht. Weitere Themen im Parlament sind die Pläne für eine höhere Tabaksteuer und geringere Führerscheinkosten. Gute Nachrichten aus der Wirtschaft. Die führenden Wirtschaftsinstitute in Deutschland rechnen mit einem mehr als doppelt so starken Wachstum wie bisher. In ihrer Herbstprognose gehen sie davon aus, dass das Bruttoinlandsprodukt im laufenden Jahr um 1,3% ansteigen wird. Im Frühling hatten sie noch mit 0,6% gerechnet. Die deutsche Nationalmannschaft hat am Abend ihren ersten Einsatz unter dem neuen Bundestrainer Jürgen Klopp. Gegner im Nations League-Spiel in Amsterdam sind die Niederlande. Anpfiff ist um 20.45 Uhr. Was zur Aufstellung schon bekannt ist, Marc-André Ter Stegen wird voraussichtlich im Tor stehen und Kapitän Joshua Kimmich rückt wieder ins Mittelfeld.
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1: Die Sonne, die hat es heute schwer in Augsburg und der Region durch die Wolkendecke zu kommen, aber gerade am Nachmittag, da hat die Sonne ab und zu Chancen durchzukommen. Maximal 16 Grad hat es dazu heute. Es bleibt trocken, in der Nacht genauso. Auch in der Nacht ist der Himmel teils klar, teils bewölkt. In der Nacht fallen die Werte auf wieder knackige, frische 5 Grad. Und dann morgen am Freitag, da wird es dann richtig schön. Die Sonne scheint, 18 Grad maximal, Samstag sogar 22 Grad auch mit Sonne. Also es geht aufwärts.
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4: Immer aktuell, dank KI. A8 Stuttgart Richtung München. Zwischen Friedberg und Dasing ist wegen einer Baustelle der rechte Fahrstreifen gesperrt. Der Rückstau reicht bis zur Anschlussstelle Dasing. Und zwischen Zusmarshausen und Adelsried ist wegen Kanalbauarbeiten der linke Fahrstreifen gesperrt.
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4: Auf der Berliner Allee und in der Kurt-Schumacher-Straße in Augsburg sowie in der Gottmannshofer-Straße in Wertingen. Habt ihr noch was gesehen? Schickt uns gerne eine WhatsApp ins Studio an die 0821 50 242 26.
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Radio Augsburg am Donnerstag, am Vize-Freitag, wie viele sagen. Was ist los mit Augsburgs Brücken? Sowohl die M1-Brücke muss wohl jetzt noch größer als geplant saniert und auch gesperrt werden. Und auch die Fabrikkanalbrücke muss saniert werden. Gleich mehr hier bei mir. Mein Gestell muss auch saniert werden. Ich sag nur Schultern, Kreuz, Knie. Bis gleich.

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1: Ich bin Veronika Götz. An der Augsburger MAN-Brücke wird es künftig noch weitere Einschränkungen geben. Ab Montag in rund anderthalb Wochen wird im Bereich der Berliner Allee ein Gerüst aufgebaut, damit Experten den Zustand der Brücke untersuchen können. Was das für den Verkehr bedeutet, weiß Eva Fischer.
2: Für Autofahrer entfällt dadurch auf der Berliner Allee der Rechtsabbiegestreifen. Es geht jedoch einspurig an der Gerüstbaustelle vorbei. Zusätzlich wird im Oktober und November auch die Oberseite der Brücke untersucht. Dafür wird der Geh- und Radweg auf der Brücke zeitweise verlegt. Im November sollen dann die Ergebnisse der Untersuchung feststehen. Dann wird auch klar sein, ob die Verkehrseinschränkung wieder aufgehoben werden kann, welche Sanierungs- oder weiteren Sperrungsmaßnahmen nötig sind oder ob die Brücke womöglich sogar ganz abgerissen werden muss.
1: Dankeschön, Eva. Und eine

0: weitere Brückenmeldung. Im Rahmen einer Routineuntersuchung wurden auch statische Mängel an der Fabrikkanalbrücke in Augsburg festgestellt. Jetzt starten die Baumaßnahmen, um die Brücke zu verstärken. Dafür werden zusätzliche Elemente aus Stahl eingebaut, die Konstruktion durch ein neues Spannsystem an der Brückenunterseite verstärkt und auch Entwässerungseinrichtungen erneuert. Die Arbeiten dauern voraussichtlich bis diesen Dezember und werden größtenteils unter der Brücke ausgeführt. Während der Bauzeit kommt es zu Einschränkungen in der Pfarrer-Buckner-Straße, den Geh- und Radwegen entlang des Fabrikkanals sowie auf einzelnen Flächen im direkten Brückenumfeld. Auch die B17 in Richtung Landsberg muss zweimal gesperrt werden. In Tapfheim im Kreis Donau-Ries sind bei einem Unfall vor einer Grundschule zwei Menschen verletzt worden, einer davon schwer. Eine Autofahrerin geriet am Dienstagmittag bei einem Umfahrungsmanöver aus Versehen auf das Gaspedal statt auf die Bremse und rammte einen in einer Parkbucht stehenden PKW. Das geparkte Auto wurde durch die Wucht des Aufpralls aus der Parklücke geschoben und erfasste dabei eine Fußgängerin. Die wurde schwer verletzt, die Frau im geparkten Auto auch leicht. Schulkinder kamen bei dem Unfall keine zu Schaden. 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Einen Wolken-Sonne-Mix, sage ich immer. Mit Betonung mehr auf Wolken als auf Sonne gibt's heute in Augsburg und der Region. Die Sonne hat es teilweise sehr schwer durchzukommen. Mit bisschen Glück wird's am Nachmittag was. 16 Grad hat's dazu, heute maximal. In der Nacht fallen die Temperaturen bis auf 5 Grad über Null. Am Freitag, da steigen die Temperaturen sogar auf 18 Grad, 2 Grad mehr als heute. Und dazu gibt's Sonne satt am Freitag. Auch übrigens am Samstag, da wird wieder die 20-Grad-Marke gerissen.
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2: Immer aktuell, dank KI. 8 Richtung München zwischen Friedberg und Dasing. Wegen einer Baustelle ist der rechte Fahrstreifen bis 16 Uhr gesperrt. Der Rückstau reicht bis zur Anschlussstelle Dasing. Zwischen Zusmarshausen und Adelsried ist wegen Kanalbauarbeiten der linke Fahrstreifen gesperrt. In der Gegenrichtung nach Stuttgart ist zwischen Dasing und Friedberg wegen einer Baustelle der rechte Fahrstreifen bis etwa 16 Uhr gesperrt.
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2: Geblitzt wird auf der Berliner Allee, in der Kurt-Schumacher-Straße in Augsburg und in der Gottmannshofer-Straße in Wertingen. 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
1: Ich bin Veronika Götz. Der Zuschuss für das Sozialticket des ÖPNVs soll in Augsburg nicht erhöht werden. Darüber will der Stadtrat in seiner heutigen Sitzung unter anderem abstimmen. Aktuell bezuschusst die Stadt das Deutschlandticket für Berechtigte mit 19 Euro. Somit kostet das Ticket dann 44 Euro. An der Augsburger MAN-Brücke wird es künftig noch weitere Einschränkungen geben. In rund anderthalb Wochen wird im Bereich der Berliner Allee ein Gerüst aufgebaut, damit Experten den Zustand der Brücke genau untersuchen können. Für Autofahrer entfällt dadurch auf der Berliner Allee der Rechtsabbiegestreifen und auch der Geh- und Radweg auf der Brücke wird zeitweise verlegt. Und damit zu mehr Nachrichten aus Bayern, Deutschland und der Welt.
2: Ich bin Gregor Jose Moser. Mehr als 100 Häftlinge sollen in Augsburg Opfer von Misshandlungen geworden sein. Jetzt müssen sich mehrere Mitarbeiter vor dem Landgericht verantworten. Die Staatsanwaltschaft wirft 13 Justizbeamten der JVA Gablingen bei Augsburg unter anderem Nötigung und gefährliche Körperverletzung im Amt vor in 170 Fällen. Der Europäische Gerichtshof stärkt die Rechte von Verbrauchern, die jahrelang zu viel für Wärme gezahlt haben. Bei unrechtmäßigen Preiserhöhungen in Energieverträgen dürfen Ansprüche auf Rückerstattung nicht automatisch nach 3 Jahren verfallen. Anders war ein Streit vor dem Berliner Kammergericht um einen Fernwärmevertrag, dessen Preis zwischen 2015 und 2020 mehrfach erhöht worden war. Mehr als jeder fünfte Neuwagen in der EU fährt inzwischen rein elektrisch. Wie der Herstellerverband Arkia meldet, haben EU-Autos ihren Anteil an den Neuzulassungen deutlich ausgebaut. Nach den ersten 8 Monaten in diesem Jahr lag der Anteil bei 21,7%, fast 6 Prozentpunkte mehr als noch im Vorjahr. Die Olympischen und Paralympischen Spiele kommen vorerst nicht nach Berlin. 2 Tage vor der Entscheidung für den deutschen Kandidaten hat die Hauptstadt ihre Bewerbung offiziell zurückgezogen. Tanja Wagner berichtet.
3: Das Scheitern hat zahlreiche Gründe. Olympiagegner hatten nicht daran geglaubt, dass die Stadt und ihr Breitensport von der Austragung profitieren könnte. Auch werde das Geld für die Bewerbung, immerhin bis zu 6 Millionen Euro, dringender woanders gebraucht. Und zu guter Letzt wurde der schwarz-rote Senat, der das Thema vorangetrieben hatte, letzte Woche abgewählt.
2: Die Britpop-Band Oasis warnt vor Ticketbetrug bei ihrer Tour im kommenden Jahr. Fans, die sich letzte Woche registriert haben, bekommen per Zufallsauslosung einen E-Mail-Code für den Online-Kauf. Aber Achtung, der Code ist nicht übertragbar. Wer solche Codes zum Kauf angeboten bekommt, hat es laut Band mit Betrügern zu tun.
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1: Viele Wolken, aber später raus auch noch vielleicht ein bisschen Sonnenschein. Heute Nachmittag in Augsburg das Ganze bei maximal 15 bis 14 Grad. Das wird dann am Wochenende jetzt immer besser. Morgen dann schon viel Sonnenschein und 18 Grad. Übermorgen dann schon 22 und am Sonntag dann vielleicht sogar 24 Grad. Dabei scheint die Sonne dann immer ungebremst. Also die nächsten Tage werden wirklich traumhaft herbstlich in Augsburg und der Region.
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4: Immer aktuell, dank KI. A8 München Richtung Stuttgart zwischen Dasing und Friedberg ist wegen einer Baustelle der rechte Fahrstreifen bis ca. 16 Uhr gesperrt.
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4: Auf der Berliner Allee und in der Kurt-Schumacher-Straße in Augsburg sowie in der Gottmannshofer-Straße in Wertingen. Habt ihr noch was gesehen? Schickt uns gerne eine WhatsApp ins Studio an die 0821 50 242 26.
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0: Es ist Donnerstag, ihr hört Radio Augsburg. Schönen Nachmittag. Wochenende steht wieder vor der Tür und wir schauen mal mit euch gemeinsam in den Terminkalender.
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0: In Schwabmünchen startet heute der Michaeli-Markt. Um 17.30 Uhr beginnt der große Festumzug der Vereine am Schrannenplatz. Über 1000 Teilnehmer aus rund 40 Vereinen ziehen dann gemeinsam zum Festzelt. Und um 18 Uhr ist dort der Fassanstich mit Bürgermeister Benjamin Schorer. Das Schmeckfestival kommt heute nach Neusest. 4 Tage lang gibt's Streetfood, ein Weinfest und Live-Musik auf 2 Bühnen. Bei freiem Eintritt auf dem Volksfestplatz. Geöffnet ist das Schmeckfestival in den nächsten 4 Tagen jeweils ab Mittag bis 22 Uhr. Zum Weltkindertag ist morgen in der Augsburger Stadtbücherei viel los. Da könnt ihr basteln, lesen, experimentieren. Außerdem gibt's ganz viel zu entdecken. Los geht's morgen in der Stadtbücherei um 14.30 Uhr. Am Wochenende ist wieder Tura-Michele-Fest in Augsburg. Das ganze Wochenende über sticht das Gute auf das Böse ein. Die Geschichte wird von der Augsburger Puppenkiste aufgeführt, weil ja der Perlachturm natürlich noch immer eine Baustelle ist. Das Tura-Michele-Fest findet am Samstag und am Sonntag von 10 bis 18 Uhr statt. Und unter dem Motto Zusammen geht was ist am Samstag noch der große Familientag der Caritas auf dem Moritzplatz in Augsburg von 10 bis 22 Uhr. Da gibt's ein buntes Programm für Groß und Klein mit ganz vielen Mitmachaktionen. Und last but not least schauen wir noch auf den Sonntag. Da ist in Augsburg wieder die Oldtimer Rallye Fuggerstadt Classic zu sehen. Und in Friedberg ist am Sonntag der Herbstmarkt. Da laden die Vieranten zu einem Bummel durch die Friedberger Altstadt ein. Und auch die Geschäfte in Friedberg haben am Sonntag von 12 bis 17 Uhr geöffnet. Viel Spaß!
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sein. Radio Augsburg am Donnerstag, am Vize-Freitag, wie viele sagen. Was ist los mit Augsburgs Brücken? Sowohl die M1-Brücke muss wohl jetzt noch größer als geplant saniert und auch gesperrt werden. Und auch die Fabrikkanalbrücke muss saniert werden. Gleich mehr hier bei mir. Mein Gestell muss auch saniert werden. Ich sag nur Schultern, Kreuz, Knie. Bis gleich.

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1: Ich bin Veronika Götz. An der Augsburger MAN-Brücke wird es künftig noch weitere Einschränkungen geben. Ab Montag in rund anderthalb Wochen wird im Bereich der Berliner Allee ein Gerüst aufgebaut, damit Experten den Zustand der Brücke untersuchen können. Was das für den Verkehr bedeutet, weiß Eva Fischer.
2: Für Autofahrer entfällt dadurch auf der Berliner Allee der Rechtsabbiegestreifen. Es geht jedoch einspurig an der Gerüstbaustelle vorbei. Zusätzlich wird im Oktober und November auch die Oberseite der Brücke untersucht. Dafür wird der Geh- und Radweg auf der Brücke zeitweise verlegt. Im November sollen dann die Ergebnisse der Untersuchung feststehen. Dann wird auch klar sein, ob die Verkehrseinschränkung wieder aufgehoben werden kann, welche Sanierungs- oder weiteren Sperrungsmaßnahmen nötig sind oder ob die Brücke womöglich sogar ganz abgerissen werden muss.
1: Dankeschön, Eva. Und eine weitere Brückenmeldung. Im Rahmen einer Routineuntersuchung wurden auch statische Mängel an der Fabrikkanalbrücke in Augsburg festgestellt. Jetzt starten die Baumaßnahmen, um die Brücke zu verstärken. Dafür werden zusätzliche Elemente aus Stahl eingebaut, die Konstruktion durch ein neues Spannsystem an der Brückenunterseite verstärkt und auch Entwässerungseinrichtungen erneuert. Die Arbeiten dauern voraussichtlich bis diesen Dezember und werden größtenteils unter der Brücke ausgeführt. Während der Bauzeit kommt es zu Einschränkungen in der Pfarrer-Buckner-Straße, den Geh- und Radwegen entlang des Fabrikkanals sowie auf einzelnen Flächen im direkten Brückenumfeld. Auch die B17 in Richtung Landsberg muss zweimal gesperrt werden. In Tapfheim im Kreis Donau-Ries sind bei einem Unfall vor einer Grundschule zwei Menschen verletzt worden, einer davon schwer. Eine Autofahrerin geriet am Dienstagmittag bei einem Umfahrungsmanöver aus Versehen auf das Gaspedal statt auf die Bremse und rammte einen in einer Parkbucht stehenden PKW. Das geparkte Auto wurde durch die Wucht des Aufpralls aus der Parklücke geschoben und erfasste dabei eine Fußgängerin. Die wurde schwer verletzt, die Frau im geparkten Auto auch leicht. Schulkinder kamen bei dem Unfall keine zu Schaden. 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
2: Heute Nachmittag ist das Wetter ja so ein bisschen mau, ein paar Tröpfchen fallen noch, aber zwischendurch kann sich gerade ein bisschen später raus auch noch die Sonne zeigen. Ab morgen hat die Sonne dann definitiv das Sagen. In der Nacht wird es zwar bitterkalt, geht runter auf 4 Grad, aber tagsüber dann wieder strahlend schön und bis zu 18 Grad schon morgen. Und am Wochenende geht es dann auf über 20 Grad wieder rauf.
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3: Immer aktuell dank KI. Ihr habt freie Fahrt. Derzeit gibt es keine Verkehrsbehinderungen.
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3: Auf der Berliner Allee und in der Kurt-Schumacher-Straße in Augsburg sowie in der Gottmannshofer-Straße in Wertingen. 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
1: Ich bin Veronika Götz. Rund 1,3 Millionen Euro für das Gartenhallenbad in Stadtbergen. Das hat der Haushaltsausschuss des Deutschen Bundestags gestern im Rahmen des Programms Sanierung kommunaler Sportstätten beschlossen. Die Förderung soll kommunale Schwimmbäder auf den neuesten Stand bringen. In Schwabmünchen startet heute der diesjährige Michaelimarkt. Zum Auftakt ist ein großer Festumzug mit mehr als 1000 Teilnehmern aus rund 40 Vereinen geplant. Der Michaelimarkt in Schwabmünchen geht bis Dienstag. Und damit zu mehr Nachrichten aus Bayern, Deutschland und der Welt.
2: Ich bin Gregor Jose Moser. Mehr Befugnisse für die Nachrichtendienste, darüber hat heute erstmals der Bundestag beraten. Innenminister Dobrindt schlägt vor, dass BND und Verfassungsschutz deutlich mehr Daten sammeln, speichern und automatisch auswerten dürfen als bisher. Außerdem sollen sie bei drohenden Sabotageakten oder bei Hackerangriffen aktiv Gegenangriffe starten dürfen. Viele Menschen hierzulande vertrauen KI-Chatbots persönliche und vertrauliche Themen an. Einer Umfrage des Software-Dienstleisters Proton zufolge haben 68% der Befragten schon mindestens ein sensibles Thema mit einem KI-System besprochen. Am häufigsten wenden sich die Nutzerinnen und Nutzer mit Fragen zu psychischer Gesundheit an Chatbots, aber auch mit Fragen zu Finanzen, Partnerschaft oder Konflikte in der Familie. Das Weiße Haus stellt sich gegen ein Gerichtsurteil und sperrt weiter Journalisten aus, wenige Stunden nachdem ein Bundesrichter entschieden hatte, dass CNN, MS Now und Politico nicht ausgesperrt werden dürfen. Das Gericht sieht in US-Präsident Trumps Medienverbot gegen die drei Häuser einen Verstoß gegen die Verfassung. CNN und MS Now berichten jedoch zugleich, dass jeweils ein weiterer ihrer Mitarbeiter zugelassen worden sei. Bei einem ökumenischen Gottesdienst auf dem Oktoberfest haben hunderte Menschen eines tödlich verunglückten Mitarbeiters gedacht. Der 52-Jährige war am Montagabend von der Gondel eines Freefall Towers getroffen worden. Er hätte sich dort wohl nicht aufhalten dürfen. Jürgen Klopp steht vor seinem ersten Spiel als Bundestrainer der Fußballnationalmannschaft. Zum Auftakt trifft das DFB-Team in der Nations League um 20.45 Uhr auf die Niederlande. Thomas Bremser berichtet aus Amsterdam.
3: Die deutschen Fans hatten eine zum Teil kurze Anreise und einen sonnigen Tag hier in Amsterdam. Im Prestigeduell hoffen sie natürlich auf einen Sieg. Jürgen Klopp hat zu seiner Aufstellung nicht viel verraten. Ein Spieler muss am Abend auf die Tribüne, weil es sonst zu viele wären für die UEFA. Es trifft Neuling Conte von der TSG Hoffenheim.
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1: Viele Wolken, aber später raus auch noch vielleicht ein bisschen Sonnenschein. Heute Nachmittag in Augsburg das Ganze bei maximal 15 bis 14 Grad. Das wird dann am Wochenende jetzt immer besser. Morgen dann schon viel Sonnenschein und 18 Grad. Übermorgen dann schon 22 und am Sonntag dann vielleicht sogar 24 Grad. Dabei scheint die Sonne dann immer ungebremst. Also die nächsten Tage werden wirklich traumhaft herbstlich in Augsburg und der Region.
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4: Immer aktuell, dank KI. Vorsicht auf der A8 München Richtung Stuttgart zwischen Dasing und Friedberg. Ein defekter LKW blockiert den Standstreifen. Außerdem liegen Gegenstände auf der Fahrbahn.
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4: Geblitzt wird auf der Berliner Allee und in der Kurt-Schumacher-Straße in Augsburg, in der Gottmannshofer-Straße in Wertingen sowie in der Georg-Odemer-Straße in Neusess. 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

0: Das ist Radio Augsburg am Donnerstag. Ihr habt die Fragen, wir haben die Antworten. So geht's immer bei uns am Donnerstag in unserer Rubrik Augsburg fragt. Und heute geht's um ein Thema, das sehr, sehr viele Augsburger bewegt. Warum sind Bus und Bahn so teuer?
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2: Wenn man ja eigentlich die Autos aus der Stadt raushaben möchte, warum ist es dann der öffentliche Nahverkehr so teuer? Warum wäre der nicht kostengünstig, vielleicht sogar kostenlos?
3: 2,10 Euro kostet ein Kurzstreckenticket in Augsburg. Das gilt allerdings nur für 4 Haltestellen. Stolze 4,20 Euro, also doppelt so viel, zahlt man für bis zu 8 Haltestellen. Für jeden, der weiterfährt, wird es noch teurer. Und die Preise haben sich in den letzten Jahren jedes Jahr erhöht. Warum das so ist, haben wir Jürgen Ferg, Pressesprecher der Stadtwerke Augsburg, gefragt.
4: Naja, es wird ja alles teurer und es wird auch die Energie teurer, es werden die Personalkosten teurer, es werden Werkstattkosten teurer, Ersatzteile und das schlägt sich natürlich dann alles im Preis nieder. Wir finanzieren ja den Nahverkehr zum größten Teil tatsächlich aus den Gewinnen innerhalb der Stadtwerke aus der Energie. Das heißt, die Ticketpreise machen gerade mal 30% der tatsächlichen Kosten des Nahverkehrs aus. Den Rest übernehmen die Stadtwerke, bezahlen das Defizit und das sind jedes Jahr rund 50 Millionen Euro, jedes Jahr.
3: Und wie stehen die Augsburger Öffis denn mit diesen Preisen im Vergleich zu anderen Großstädten da?
4: In Deutschland und der AVV, also wir sind ja im Augsburger Verkehrs- und Tarifverbund, das heißt, hier ist ja die Stadt Augsburg oder die Stadtwerke nicht einzeln unterwegs, sondern wir sind ja im Verbund im Raum Augsburg. Bei diesem Vergleich, im bundesweiten Vergleich, liegt der AVV immer etwa im Mittelfeld. Wir haben durchschnittliche Preise bei uns in etwa, auch wenn das in Augsburg oft anders wahrgenommen wird, aber es ist tatsächlich so, dass wir in den Vergleichen im Mittelfeld liegen. Das hat auch ergeben, die Fusionsdiskussion mit dem MVV, das hat sich auch gezeigt, dass unsere Preise etwa schon vergleichbar sind mit den Münchnern. Manche sind teurer, manche Ticketarten günstiger. Im Schnitt sind wir gleich mit den Münchnern.
3: Seit 2020 gibt es außerdem die kostenlose Cityzone in Augsburg. Innerhalb dieser braucht man gar kein Ticket. Sie reicht vom Königsplatz und vom Moritzplatz je eine Haltestelle weiter. Die Cityzone hatte bei ihrer Einführung deutschlandweit für positive Schlagzeilen gesorgt. Immerhin war Augsburg die erste Großstadt in Deutschland, die so etwas umgesetzt hat. Allerdings prüft die Stadt Augsburg momentan ihre Abschaffung. Warum? Oberbürgermeister Florian Freund.
5: Die Stadt Augsburg zahlt dieses Jahr 1,1 Millionen dafür. Und da muss man sich, glaube ich, schon anschauen, wie ist denn das Kosten-Nutzen-Verhältnis davon. Mein Eindruck ist jedenfalls, dass die Innenstadtzone von vielen Augsburgerinnen und Augsburgern nicht genutzt ist und Touristinnen und Touristen sie auch nicht richtig kennen. Wenn sie nicht genutzt wird, dafür eine Million oder über eine Million zu bezahlen, ist, glaube ich, nicht sinnvoll. Es gibt die Idee, man könnte sie ausweiten, beispielsweise bis zum Plärrer und dann kostenlos hochfahren. Weiß ich nicht, ob es die richtigen Anreize setzt, gerade auch im Kontext mit Park-and-Ride-Nutzungen. Ich glaube, intelligente Park-and-Ride-Nutzungen im gesamten Stadtgebiet, wo man meinetwegen auch den Terra mit einbezieht, wo man auch Tickets für Berufstätige mit einbezieht, auch für Deutschland-Ticket-Inhaber schon. Ich glaube, das ist eine kluge Variante. Aber wir werden sehen, wie die Stadtwerke dann das zusammenarbeiten und wie sie es vorschlagen.
3: Das Thema Mobilität in Augsburg bleibt also in Bewegung. Und neue Beschlüsse erfahrt ihr natürlich zeitnah bei Radio Augsburg.
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Das ist Radio Augsburg. Einen schönen Donnerstagnachmittag. Ja, wie so oft gibt's mal gute, mal schlechte Nachrichten. So ist es auch heute. Ich fange mal mit der schlechten Nachricht an. Nach der MAN-Brücke ist die nächste Brücke in Augsburg komplett marode und muss für Sanierungsarbeiten gesperrt werden. Um welche es sich handelt, verrate ich gleich. Aber wie gesagt, es gibt auch gute Nachrichten. Zwei Einrichtungen in Augsburg und Umgebung können sich nämlich über Förderungen in Millionenhöhe freuen. Mehr dazu gleich um halb im Tag im Überblick.

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1: Ich bin Eva Fischer. Wo werden die Olympischen Sommerspiele in Deutschland stattfinden? Beworben hatten sich neben München auch die Städte Köln-Rhein-Ruhr und Berlin. Berlin hat seine Bewerbung aber kurz vor der Wahl jetzt zurückgezogen. Somit sind nur noch Köln-Rhein-Ruhr und München im Rennen. Und sollten die Spiele in München stattfinden, so werden auch in Augsburg einige Wettbewerbe ausgetragen, sagt Oberbürgermeister Florian Freund.
2: Wenn Olympia nach München und nach Augsburg käme, wäre das eine Riesenchance für die Stadt. Wir haben gesehen, wie 1972, welchen Impuls das in die Stadt

0: Stellvertreterin. Ihnen wird vorgeworfen, in mehr als 100 Fällen Häftlinge misshandelt zu haben. Medienberichten zufolge könnte der Prozess schon Ende November beginnen. Wo genau die Verhandlung stattfinden wird, ist noch unklar, da bei einer derart großen Menge an Angeklagten und Verteidigern auch ein entsprechend großer Gerichtssaal benötigt wird. Nach der MAN-Brücke in Augsburg nun auch die B17-Brücke am Fabrikkanal. Weil sie marode ist, muss sie in den kommenden Wochen mehrmals komplett gesperrt werden, um die Brücke mit Stahlelementen zu verstärken. Die erste Sperrung beginnt am 2. Oktober und dauert voraussichtlich 5 Tage. So lange wird es eine Umleitung auf der B17 bei Leitershofen in Fahrtrichtung Süden geben. Auf der B17 ist mit massiven Staus zu rechnen. Der Augsburger Stadtrat tagt heute erstmals nach der Sanierung wieder im historischen Rathaus. Dabei werden die ehemalige Augsburger Oberbürgermeisterin Eva Weber und Kulturreferent Jürgen Enninger offiziell verabschiedet. Beide schlagen andere Wege ein. Morgen wird dann Ex-Bundeskanzlerin Angela Merkel im Goldenen Saal den Elisabeth-Preis der Caritas entgegennehmen, bevor das Rathaus dann am Sonntag offiziell für alle Menschen wieder eröffnet wird. Der Haushaltsausschuss des Deutschen Bundestages hat gestern im Rahmen des Programms Sanierung kommunaler Sportstätten eine Förderung von 1,3 Millionen Euro für das Gartenhallenbad in Stadtbergen beschlossen. Und auch die Augsburger Rocket Factory kann sich über eine Förderung in Millionenhöhe freuen. Sie erhält von der Europäischen Weltraumorganisation ESA rund 2,7 Millionen Euro, um den Start der ersten Trägerrakete RFA-1 vom Weltraumbahnhof in Schottland vorzubereiten. Noch in diesem Jahr soll der erste Start erfolgen. Die Stadthalle Gersthofen hat heute das Programm ihrer Spielzeit 2026-27 veröffentlicht. Kulturamtsleiter Uwe Wagner sprach von einem vielfältigen Angebot, das musikalische Highlights, Kabarett und Shows ebenso umfasst wie Theaterproduktionen und unterhaltsame Formate für die ganze Familie.
1: Im musikalischen Bereich sind das diesmal tolle Musikerinnen und Musiker wie Claudia Korek, die Söhne Mannheims, Nature of the Seven oder Tarja, die Stimme von Nightwish. Aber einen besonderen Schmankerl haben wir im Bereich der Unterhaltung, denn der Bergdoktor mit Hans Siegel wird zu uns kommen.
0: Der Kartenvorverkauf für die Veranstaltungen im Frühling und Sommer ist bereits gestartet. Das ganze Programm findet ihr auf der Webseite der Stadthalle Gersthofen. 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Heute Nachmittag ist das Wetter ja so ein bisschen mau, ein paar Tröpfchen fallen noch, aber zwischendurch kann sich gerade ein bisschen später raus auch noch die Sonne zeigen. Ab morgen hat die Sonne dann definitiv das Sagen. In der Nacht wird es zwar bitterkalt, geht runter auf 4 Grad, aber tagsüber dann wieder strahlend schön und bis zu 18 Grad schon morgen und am Wochenende geht es dann auf über 20 Grad wieder rauf.
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3: Immer aktuell dank KI. Die Polizei meldet derzeit keine Verkehrsbehinderungen in Augsburg und der Region.
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3: Geblitzt wird auf der Berliner Allee und in der Kurt-Schumacher-Straße in Augsburg. 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

0: Schönen Donnerstagnachmittag. Ihr hört Radio Augsburg. Immer um diese Zeit schauen wir in eins unserer schönen Stadtviertel. Und jetzt geht's ab nach Lechhausen.
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0: Rekord auf der Augsburger Radrennbahn. Beim Finale des Sprinter Cups 2026 stellte der U17-Fahrer Tim Niklas Brehme über die fliegenden 200 Meter mit 10,412 Sekunden einen neuen deutschen Rekord auf. Er ist mehr als 69 km/h schnell gefahren. Auch der Augsburger Nachwuchs war erfolgreich. Maximilian Huss von der RSG Augsburg kam in der Gesamtwertung auf Platz 5. Und mit der achtfachen Weltmeisterin Emma Hinze gab es außerdem prominente Unterstützung vor Ort.
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1: Ich bin Veronika Götz. Der Zuschuss für das Sozialticket des ÖPNVs soll in Augsburg nicht erhöht werden. Darüber will der Stadtrat in seiner heutigen Sitzung unter anderem abstimmen. Aktuell bezuschusst die Stadt das Deutschlandticket für Berechtigte mit 19 Euro. Somit kostet das Ticket dann 44 Euro. An der Augsburger MAN-Brücke wird es künftig noch weitere Einschränkungen geben. In rund anderthalb Wochen wird im Bereich der Berliner Allee ein Gerüst aufgebaut, damit Experten den Zustand der Brücke genau untersuchen können. Für Autofahrer entfällt dadurch auf der Berliner Allee der Rechtsabbiegestreifen und auch der Geh- und Radweg auf der Brücke wird zeitweise verlegt. Und damit zu mehr Nachrichten aus Bayern, Deutschland und der Welt.
2: Ich bin Gregor Jose Moser. Die Bundesregierung schafft die Grundlage für gezielte Finanzhilfen je nach Höhe des monatlichen Einkommens. Noch fehlen laut Süddeutscher Zeitung dem zuständigen Bundeszentralamt Angaben, etwa Kontoverbindungen vieler Menschen und die Einkommensverhältnisse. Die sollen künftig von den Finanzämtern der Länder mitgeteilt werden dürfen. Aktuell steht ja der neue Tankrabatt in der Kritik, weil auch Gutverdiener davon profitieren. Gute Nachrichten aus der Wirtschaft. Die führenden Wirtschaftsinstitute in Deutschland rechnen mit einem mehr als doppelt so starken Wachstum wie bisher. In ihrer Herbstprognose gehen sie davon aus, dass das Bruttoinlandsprodukt im laufenden Jahr um 1,3% ansteigen wird. Im Frühling hatten sie noch mit 0,6% gerechnet. Auf den deutschen Straßen hat es im laufenden Jahr bisher weniger Verkehrstote gegeben. Laut Bundesstatistik gab es aber mehr Todesopfer, die mit einem E-Scooter unterwegs waren. Mehr von Claudia Wächter.
3: Knapp 30 E-Scooter-Fahrer sind gestorben nach einem Crash. Und das sei wirklich auffällig, sagen die Statistiker, weil es nämlich in allen anderen Gruppen, also Auto- und Motorradfahrer, Radler und Fußgänger, weniger Tote gab. Und nicht nur das, auch viel mehr Leute auf E-Scootern wurden verletzt, vor allem Teenager.
2: Landwirte und Waldbesitzer protestieren gerade in Würzburg. Dort findet heute und morgen die Agrarministerkonferenz statt. Die Landwirte beklagen niedrige Erzeugerpreise und hohe Energiekosten. Und das bei einer ohnehin schon schwachen Ernte durch die Trockenheit im Sommer. Beim Bund-Länder-Treffen geht es unter anderem um eine neue Düngeverordnung. Kritiker befürchten negative Auswirkungen für das Grundwasser. Die bayerische Pilzsaison fällt auch dieses Jahr enttäuschend aus. In Wäldern und auf Wiesen finden sich ungewöhnlich wenige Pilze. Das teilte unter anderem der Landesbund für Vogel- und Naturschutz mit. Grund seien die immer häufiger werdenden trockenen Sommer durch die Klimakrise.
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1: Die Nacht, die vor uns liegt, die wird bitterkalt. Auf 4 Grad geht's darunter in Augsburg und der Region. Also wenn ihr empfindliche Pflanzen draußen habt, deckt sie einmal ab oder schaut, dass ihr das Tomatenhaus zumacht, damit euch nicht alles verdirbt. Morgen dann der Tag, der wird wieder schön. Da scheint die Sonne weitgehend in Augsburg und der Region. Nachmittag geht's dann auch wieder auf 18 Grad rauf. Und das Wochenende, das wird traumhaft herbstlich. Mit ganz viel Sonnenschein und mit Temperaturen über 20 Grad.
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4: Immer aktuell, dank KI. Ruhiger und störungsfreier Verkehr im Sendegebiet.
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4: Auf der Berliner Allee in Augsburg sowie in der Georg-Odemer-Straße in Neuses. Radio Augsburg wünscht eine gute Fahrt.
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0: Es ist Donnerstag, ihr hört Radio Augsburg. Schönen Nachmittag. Wochenende steht wieder vor der Tür und wir schauen mal mit euch gemeinsam in den Terminkalender.
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0: In Schwabmünchen startet heute der Michaeli-Markt. Um 17.30 Uhr beginnt der große Festumzug der Vereine am Schrannenplatz. Über 1000 Teilnehmer aus rund 40 Vereinen ziehen dann gemeinsam zum Festzelt. Und um 18 Uhr ist dort der Fassanstich mit Bürgermeister Benjamin Schorer. Das Schmeckfestival kommt heute nach Neuses. 4 Tage lang gibt's Streetfood, ein Weinfest und Live-Musik auf 2 Bühnen bei freiem Eintritt auf dem Volksfestplatz. Geöffnet ist das Schmeckfestival in den nächsten 4 Tagen jeweils ab Mittag bis 22 Uhr. Zum Weltkindertag ist morgen in der Augsburger Stadtbücherei viel los. Da könnt ihr basteln, lesen, experimentieren. Außerdem gibt's ganz viel zu entdecken. Los geht's morgen in der Stadtbücherei um 14.30 Uhr. Am Wochenende ist wieder Tura-Michele-Fest in Augsburg. Das ganze Wochenende über sticht das Gute auf das Böse ein. Die Geschichte wird von der Augsburger Puppenkiste aufgeführt, weil ja der Perlachturm natürlich noch immer eine Baustelle ist. Das Tura-Michele-Fest findet am Samstag und am Sonntag von 10 bis 18 Uhr statt. Und unter dem Motto Zusammen geht was ist am Samstag noch der große Familientag der Caritas auf dem Moritzplatz in Augsburg von 10 bis 22 Uhr. Da gibt's ein buntes Programm für Groß und Klein mit ganz vielen Mitmachaktionen. Und last but not least schauen wir noch auf den Sonntag. Da ist in Augsburg wieder die Oldtimer Rally Fuggerstadt Classic zu sehen. Und in Friedberg ist am Sonntag der Herbstmarkt. Da laden die Vieranten zu einem Bummel durch die Friedberger Altstadt ein. Und auch die Geschäfte in Friedberg haben am Sonntag von 12 bis 17 Uhr geöffnet. Viel Spaß!
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2: Das ist Radio Augsburg, einen schönen Donnerstagnachmittag. Ja, wie so oft gibt's mal gute, mal schlechte Nachrichten, so ist es auch heute. Ich fange mal mit der schlechten Nachricht an. Nach der MAN-Brücke ist die nächste Brücke in Augsburg komplett marode und muss für Sanierungsarbeiten gesperrt werden. Um welche es sich handelt, verrate ich gleich. Aber wie gesagt, es gibt auch gute Nachrichten. Zwei Einrichtungen in Augsburg und Umgebung können sich nämlich über Förderungen in Millionenhöhe freuen. Mehr dazu gleich um halb im Tag im Überblick.

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1: Ich bin Eva Fischer. Wo werden die Olympischen Sommerspiele in Deutschland stattfinden? Beworben hatten sich neben München auch die Städte Köln, Rhein-Ruhr und Berlin. Berlin hat seine Bewerbung aber kurz vor der Wahl jetzt zurückgezogen. Somit sind nur noch Köln, Rhein-Ruhr und München im Rennen. Und sollten die Spiele in München stattfinden, so werden auch in Augsburg einige Wettbewerbe ausgetragen, sagt Oberbürgermeister Florian Freund.
2: Wenn Olympia nach München und nach Augsburg käme, wäre das eine Riesenchance für die Stadt. Wir haben gesehen, wie 1972, welchen Impuls das in die Stadt gebracht hat. Und wir sind ja auch dabei, also wir sind ja auch dran im Hinblick auf die Austragung der Kanu-Wettbewerbe. Wir sind beim Klettern, haben wir unseren Hut ins Ring geworfen. Beim Hockey haben wir unseren Hut ins Ring geworfen. Beim Boxen glaube ich auch. Und ehrlich gesagt, ich glaube, Augsburg würde immens davon profitieren. Deswegen kann ich mir nur wünschen, dass natürlich die Entscheidung am Samstag für München und Augsburg fällt.
1: Freund rechnet sich gute Chancen aus, dass die Sommerspiele 2036, 40 oder 44 in München und Augsburg ausgetragen werden. Die Entscheidung wird übermorgen am Samstag gegen Mittag bekannt gegeben. Der Mammutprozess rund um die Foltervorwürfe in der JVA Gablingen wird voraussichtlich schon

0: N-Brücke in Augsburg nun auch die B17-Brücke am Fabrikkanal. Weil sie marode ist, muss sie in den kommenden Wochen mehrmals komplett gesperrt werden, um die Brücke mit Stahlelementen zu verstärken. Die erste Sperrung beginnt am 2. Oktober und dauert voraussichtlich 5 Tage. So lange wird es eine Umleitung auf der B17 bei Leitershofen in Fahrtrichtung Süden geben. Auf der B17 ist mit massiven Staus zu rechnen. Der Augsburger Stadtrat tagt heute erstmals nach der Sanierung wieder im historischen Rathaus. Dabei werden die ehemalige Augsburger Oberbürgermeisterin Eva Weber und Kulturreferent Jürgen Enninger offiziell verabschiedet. Beide schlagen andere Wege ein. Morgen wird dann Ex-Bundeskanzlerin Angela Merkel im Goldenen Saal den Elisabeth-Preis der Caritas entgegennehmen, bevor das Rathaus dann am Sonntag offiziell für alle Menschen wieder eröffnet wird. Der Haushaltsausschuss des Deutschen Bundestages hat gestern im Rahmen des Programms Sanierung kommunaler Sportstätten eine Förderung von 1,3 Millionen Euro für das Gartenhallenbad in Stadtbergen beschlossen. Und auch die Augsburger Rocket Factory kann sich über eine Förderung in Millionenhöhe freuen. Sie erhält von der Europäischen Weltraumorganisation ESA rund 2,7 Millionen Euro, um den Start der ersten Trägerrakete RFA-1 vom Weltraumbahnhof in Schottland vorzubereiten. Noch in diesem Jahr soll der erste Start erfolgen. Die Stadthalle Gersthofen hat heute das Programm ihrer Spielzeit 2026-27 veröffentlicht. Kulturamtsleiter Uwe Wagner sprach von einem vielfältigen Angebot, das musikalische Highlights, Kabarett und Shows ebenso umfasst wie Theaterproduktionen und unterhaltsame Formate für die ganze Familie.
1: Im musikalischen Bereich sind das diesmal tolle Musikerinnen und Musiker wie Claudia Korek, die Söhne Mannheims, Nature the Seven oder Tarja, die Stimme von Nightwish. Aber einen besonderen Schmankerl haben wir im Bereich der Unterhaltung, denn der Bergdoktor mit Hans Siegel wird zu uns kommen.
0: Der Kartenvorverkauf für die Veranstaltungen im Frühling und Sommer ist bereits gestartet. Das ganze Programm findet ihr auf der Webseite der Stadthalle Gersthofen. 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Die Nacht, die vor uns liegt, die wird bitterkalt. Auf 4 Grad geht's darunter in Augsburg und der Region. Also wenn ihr empfindliche Pflanzen draußen habt, deckt sie einmal ab oder schaut, dass ihr das Tomatenhaus zumacht, damit euch nicht alles verdirbt. Morgen dann der Tag, der wird wieder schön. Da scheint die Sonne weitgehend in Augsburg und der Region. Nachmittag geht's dann auch wieder auf 18 Grad rauf. Und das Wochenende, das wird traumhaft herbstlich. Mit ganz viel Sonnenschein und mit Temperaturen über 20 Grad.
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3: Immer aktuell, dank KI. Vorsicht auf der A8 München Richtung Stuttgart zwischen Adelsried und Susmarshausen. Ein defekter LKW und Gegenstände befinden sich auf der Fahrbahn. Der rechte Fahrstreifen ist blockiert.
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3: In der Portnerstraße und in der Georg-Odemer-Straße in Neuses. Habt ihr noch was gesehen? Schickt uns gerne eine WhatsApp ins Studio an die 0821 50 242 26.
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0: Gut gelaunt geht's durch den Donnerstagnachmittag. Ihr hört Radio Augsburg. Wir haben gute Musik, wir haben gute Laune und wir haben sogar gute Nachrichten für euch.
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0: 2 Jahre lang wurde ja das Augsburger Rathaus saniert. Niemand durfte rein, auch kein Tourist konnte sich den goldenen Saal anschauen. Aber jetzt zieht wieder Leben ins Augsburger Rathaus ein. Heute findet zum Beispiel die erste Stadtratssitzung im historischen Rathaus statt. Darüber freut sich unser Oberbürgermeister Florian Freund natürlich sehr.
2: Ich habe mir erlaubt, die Räume schon mal anzuschauen, jetzt auch wenn sie bestuhlt sind. Das ist schon gut geworden, das muss man wirklich sagen. Da haben jetzt viele mit Hochdruck auch gearbeitet, die Baufirmen, die Verwaltung, all diejenigen, die an der Planung beteiligt waren. Und es wird morgen noch nicht ganz alles klappen, aber es wird schon werden. Ja? Auch mit dem Livestream haben wir jetzt zuletzt noch ein bisschen gestruggelt, ob der klappt. Im Moment sieht es sehr, sehr gut aus, dass wir das hinbekommen. Und ich freue mich ehrlich gesagt darauf, dass jetzt auch die ersten großen Veranstaltungen wieder stattfinden. Jetzt ist die Caritas am Wochenende sozusagen mit einer Sneak Preview drin, mit Angela Merkel als Gast. Wir haben am Wochenende die Eröffnung des Goldenen Saals auch und die Freigabe dann auch für die Augsburgerinnen und Augsburger. Und ich bin froh, dass wir nächste Woche wieder alle Augsburgerinnen und Augsburger ins Rathaus können.
0: Genau, und ab Montag können wir uns davon überzeugen. Eine Woche lang ist der Eintritt in den Goldenen Saal dann sogar kostenlos.
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1: Ich bin Veronika Götz. Rund 1,3 Millionen Euro für das Gartenhallenbad in Stadtbergen. Das hat der Haushaltsausschuss des Deutschen Bundestags gestern im Rahmen des Programms Sanierung kommunaler Sportstätten beschlossen. Die Förderung soll kommunale Schwimmbäder auf den neuesten Stand bringen. In Schwabmünchen startet heute der diesjährige Michaeli-Markt. Zum Auftakt ist ein großer Festumzug mit mehr als 1000 Teilnehmern aus rund 40 Vereinen geplant. Der Michaeli-Markt in Schwabmünchen geht bis Dienstag. Und damit zu mehr Nachrichten aus Bayern, Deutschland und der Welt.
2: Ich bin Gregor Jose Moser. Gezielte Finanzhilfen je nach Einkommen statt Tankrabatt für alle. Das ist bisher wegen fehlender Daten zwischen den Finanzämtern nicht möglich, aber laut Süddeutscher Zeitung arbeitet die Regierung daran, das zu ändern. In anderen Ländern, etwa in den USA, wird seit Jahren eine gezielte Hilfe praktiziert, teilweise mit Hilfe von Papierschecks, die per Post versandt werden. Streit mit der Familie, Geldsorgen oder die psychische Gesundheit. Viele Nutzer von Chatbots wenden sich mit persönlichen und vertraulichen Themen an die KI-Anwendungen. In einer Befragung des Software-Dienstleisters Proton geben 68% an, mindestens einmal ein sensibles Thema mit einem KI-System besprochen zu haben. Was hat sich hinter den Gefängnismauern der JVA Gablingen bei Augsburg abgespielt? Das soll vor dem Landgericht Augsburg geklärt werden. Nun sind die beiden Anklagen der Staatsanwaltschaft unverändert zugelassen worden. Angeklagt sind 13 Justizbeamte, darunter die frühere Leiterin der JVA sowie ihre Stellvertreterin. Der Vorwurf lautet, dass mehr als 100 Häftlinge unter anderem Opfer wurden von Nötigung und gefährlicher Körperverletzung. 4 von 5 Lehrkräften an Bayerns Gymnasien und beruflichen Oberschulen nutzen künstliche Intelligenz für ihre Arbeit. Das zeigt eine Umfrage des Bayerischen Philologenverbands unter rund 3.300 Lehrern. Am häufigsten kommt KI bei der Erstellung von Aufgaben zum Einsatz, aber auch bei der Unterrichtsplanung und Texten. Jürgen Klopp steht vor seinem ersten Spiel als Bundestrainer der Fußballnationalmannschaft. Zum Auftakt trifft das DFB-Team in der Nations League um 20.45 Uhr auf die Niederlande. Thomas Bremser berichtet aus Amsterdam.
3: Die deutschen Fans hatten eine zum Teil kurze Anreise und einen sonnigen Tag hier in Amsterdam. Im Prestigeduell hoffen sie natürlich auf einen Sieg. Jürgen Klopp hat zu seiner Aufstellung nicht viel verraten. Ein Spieler muss am Abend auf die Tribüne, weil es sonst zu viele wären für die UEFA. Es trifft Neuling Conte von der TSG Hoffenheim.
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1: Die Nacht, die vor uns liegt, die wird bitterkalt. Auf 4 Grad geht's darunter in Augsburg und der Region. Also wenn ihr empfindliche Pflanzen draußen habt, deckt sie einmal ab oder schaut, dass ihr das Tomatenhaus zumacht, damit euch nicht alles verdirbt. Morgen dann der Tag, der wird wieder schön. Da scheint die Sonne weitgehend in Augsburg und der Region. Nachmittag geht's dann auch wieder auf 18 Grad rauf. Und das Wochenende, das wird traumhaft herbstlich. Mit ganz viel Sonnenschein und mit Temperaturen über 20 Grad.
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4: Immer aktuell dank KI. Vorsicht! Auf der B2 zwischen Donauwörth Nord, Berger Kreuz und A8, B17 Augsburg West in Gersthofen ist in beiden Richtungen ein Falschfahrer unterwegs.
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4: In der Portnerstraße in Neuses. 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

0: Das ist Radio Augsburg am Donnerstag. Ihr habt die Fragen, wir haben die Antworten. So geht's immer bei uns am Donnerstag in unserer Rubrik Augsburg fragt. Und heute geht's um ein Thema, das sehr, sehr viele Augsburger bewegt. Warum sind Bus und Bahn so teuer?
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2: Wenn man ja eigentlich die Autos aus der Stadt raushaben möchte, warum ist es dann der öffentliche Nahverkehr so teuer? Warum wäre der nicht kostengünstig, vielleicht sogar kostenlos?
3: 2,10 Euro kostet ein Kurzstreckenticket in Augsburg. Das gilt allerdings nur für 4 Haltestellen. Stolze 4,20 Euro, also doppelt so viel, zahlt man für bis zu 8 Haltestellen. Für jeden, der weiterfährt, wird es noch teurer. Und die Preise haben sich in den letzten Jahren jedes Jahr erhöht. Warum das so ist, haben wir Jürgen Ferg, Pressesprecher der Stadtwerke Augsburg, gefragt.
4: Naja, es wird ja alles teurer und es wird auch die Energie teurer, es werden die Personalkosten teurer, es werden Werkstattkosten teurer, Ersatzteile und das schlägt sich natürlich dann alles im Preis nieder. Wir finanzieren ja den Nahverkehr zum größten Teil tatsächlich aus den Gewinnen innerhalb der Stadtwerke aus der Energie. Das heißt, die Ticketpreise machen gerade mal 30% der tatsächlichen Kosten des Nahverkehrs aus. Den Rest übernehmen die Stadtwerke, bezahlen das Defizit und das sind jedes Jahr rund 50 Millionen Euro, jedes Jahr.
3: Und wie stehen die Augsburger Öffis denn mit diesen Preisen im Vergleich zu anderen Großstädten da?
4: In Deutschland und der AVV, also wir sind ja im Augsburger Verkehrs- und Tarifverbund, das heißt, hier ist ja die Stadt Augsburg oder die Stadtwerke nicht einzeln unterwegs, sondern wir sind ja im Verbund im Raum Augsburg. Bei diesem Vergleich, im bundesweiten Vergleich, liegt der AVV immer etwa im Mittelfeld. Wir haben durchschnittliche Preise bei uns in etwa, auch wenn das in Augsburg oft anders wahrgenommen wird, aber es ist tatsächlich so, dass wir in den Vergleichen im Mittelfeld liegen. Das hat auch ergeben, die Fusionsdiskussion mit dem MVV, das hat sich auch gezeigt, dass unsere Preise etwa schon vergleichbar sind mit den Münchnern. Manche sind teurer, manche Ticketarten günstiger. Im Schnitt sind wir gleich mit den Münchnern.
3: Seit 2020 gibt es außerdem die kostenlose Cityzone in Augsburg. Innerhalb dieser braucht man gar kein Ticket. Sie reicht vom Königsplatz und vom Moritzplatz je eine Haltestelle weiter. Die Cityzone hatte bei ihrer Einführung deutschlandweit für positive Schlagzeilen gesorgt. Immerhin war Augsburg die erste Großstadt in Deutschland, die so etwas umgesetzt hat. Allerdings prüft die Stadt Augsburg momentan ihre Abschaffung. Warum? Oberbürgermeister Florian Freund.
5: Die Stadt Augsburg zahlt dieses Jahr 1,1 Millionen dafür. Und da muss man sich, glaube ich, schon anschauen, wie ist denn das Kosten-Nutzen-Verhältnis davon. Mein Eindruck ist jedenfalls, dass die Innenstadtzone von vielen Augsburgerinnen und Augsburgern nicht genutzt ist und Touristinnen und Touristen sie auch nicht richtig kennen. Wenn sie nicht genutzt wird, dafür eine Million oder über eine Million zu bezahlen, ist, glaube ich, nicht sinnvoll. Es gibt die Idee, man könnte sie ausweiten, beispielsweise bis zum Plärrer und dann kostenlos hochfahren. Weiß ich nicht, ob es die richtigen Anreize setzt, gerade auch im Kontext mit Park-and-Ride-Nutzungen. Ich glaube, intelligente Park-and-Ride-Nutzungen im gesamten Stadtgebiet, wo man meinetwegen auch den Terra mit einbezieht, wo man auch Tickets für Berufstätige mit einbezieht, auch für Deutschland-Ticketinhaber schon. Ich glaube, das ist eine kluge Variante. Aber wir werden sehen, wie die Stadtwerke dann das zusammenarbeiten und wie sie es vorschlagen.
3: Das Thema Mobilität in Augsburg bleibt also in Bewegung. Und neue Beschlüsse erfahrt ihr natürlich zeitnah bei Radio Augsburg.
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Das ist Radio Augsburg. Einen schönen Donnerstagnachmittag. Ja, wie so oft gibt's mal gute, mal schlechte Nachrichten. So ist es auch heute. Ich fange mal mit der schlechten Nachricht an. Nach der MAN-Brücke ist die nächste Brücke in Augsburg komplett

marode und muss für Sanierungsarbeiten gesperrt werden. Um welche es sich handelt, verrate ich gleich. Aber wie gesagt, es gibt auch gute Nachrichten. Zwei Einrichtungen in Augsburg und Umgebung können sich nämlich über Förderungen in Millionenhöhe freuen. Mehr dazu gleich um halb im Tag im Überblick.

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1: Ich bin Eva Fischer. Wo werden die Olympischen Sommerspiele in Deutschland stattfinden? Beworben hatten sich neben München auch die Städte Köln-Rhein-Ruhr und Berlin. Berlin hat seine Bewerbung aber kurz vor der Wahl jetzt zurückgezogen. Somit sind nur noch Köln-Rhein-Ruhr und München im Rennen. Und sollten die Spiele in München stattfinden, so werden auch in Augsburg einige Wettbewerbe ausgetragen, sagt Oberbürgermeister Florian Freund.
2: Wenn Olympia nach München und nach Augsburg käme, wäre das eine Riesenchance für die Stadt. Wir haben gesehen, wie 1972, welchen Impuls das in die Stadt gebracht hat. Und wir sind ja auch dabei. Also wir sind ja auch dran im Hinblick auf die Austragung der Kanu-Wettbewerbe. Wir sind beim Klettern, haben wir unseren Hut ins Ring geworfen. Beim Hockey haben wir unseren Hut ins Ring geworfen. Beim Boxen glaube ich auch. Und ehrlich gesagt, ich glaube, Augsburg würde immens davon profitieren. Deswegen kann ich mir nur wünschen, dass natürlich die Entscheidung am Samstag für München und Augsburg fällt.
1: Freund rechnet sich gute Chancen aus, dass die Sommerspiele

0: Vertreterin. Ihnen wird vorgeworfen, in mehr als 100 Fällen Häftlinge misshandelt zu haben. Medienberichten zufolge könnte der Prozess schon Ende November beginnen. Wo genau die Verhandlung stattfinden wird, ist noch unklar, da bei einer derart großen Menge an Angeklagten und Verteidigern auch ein entsprechend großer Gerichtssaal benötigt wird. Nach der MAN-Brücke in Augsburg nun auch die B17-Brücke am Fabrikkanal. Weil sie marode ist, muss sie in den kommenden Wochen mehrmals komplett gesperrt werden, um die Brücke mit Stahlelementen zu verstärken. Die erste Sperrung beginnt am 2. Oktober und dauert voraussichtlich 5 Tage. So lange wird es eine Umleitung auf der B17 bei Leitershofen in Fahrtrichtung Süden geben. Auf der B17 ist mit massiven Staus zu rechnen. Der Augsburger Stadtrat tagt heute erstmals nach der Sanierung wieder im historischen Rathaus. Dabei werden die ehemalige Augsburger Oberbürgermeisterin Eva Weber und Kulturreferent Jürgen Enninger offiziell verabschiedet. Beide schlagen andere Wege ein. Morgen wird dann Ex-Bundeskanzlerin Angela Merkel im Goldenen Saal den Elisabeth-Preis der Caritas entgegennehmen, bevor das Rathaus dann am Sonntag offiziell für alle Menschen wieder eröffnet wird. Der Haushaltsausschuss des Deutschen Bundestages hat gestern im Rahmen des Programms Sanierung kommunaler Sportstätten eine Förderung von 1,3 Millionen Euro für das Gartenhallenbad in Stadtbergen beschlossen. Und auch die Augsburger Rocket Factory kann sich über eine Förderung in Millionenhöhe freuen. Sie erhält von der Europäischen Weltraumorganisation ESA rund 2,7 Millionen Euro, um den Start der ersten Trägerrakete RFA-1 vom Weltraumbahnhof in Schottland vorzubereiten. Noch in diesem Jahr soll der erste Start erfolgen. Die Stadthalle Gersthofen hat heute das Programm ihrer Spielzeit 2026-27 veröffentlicht. Kulturamtsleiter Uwe Wagner sprach von einem vielfältigen Angebot, das musikalische Highlights, Kabarett und Shows ebenso umfasst wie Theaterproduktionen und unterhaltsame Formate für die ganze Familie.
1: Im musikalischen Bereich sind das diesmal tolle Musikerinnen und Musiker wie Claudia Korek, die Söhne Mannheims, Nature of the Seven oder Tarja, die Stimme von Nightwish. Aber einen besonderen Schmankerl haben wir im Bereich der Unterhaltung, denn der Bergdoktor mit Hans Siegel wird zu uns kommen.
0: Der Kartenvorverkauf für die Veranstaltungen im Frühling und Sommer ist bereits gestartet. Das ganze Programm findet ihr auf der Webseite der Stadthalle Gersthofen. 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Die Nacht, die vor uns liegt, die wird bitterkalt. Auf 4 Grad geht's darunter in Augsburg und der Region. Also wenn ihr empfindliche Pflanzen draußen habt, deckt sie einmal ab oder schaut, dass ihr das Tomatenhaus zumacht, damit euch nicht alles verdirbt. Morgen dann der Tag, der wird wieder schön. Da scheint die Sonne weitgehend in Augsburg und der Region. Nachmittag geht's dann auch wieder auf 18 Grad rauf. Und das Wochenende, das wird traumhaft herbstlich. Mit ganz viel Sonnenschein und mit Temperaturen über 20 Grad.
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3: Immer aktuell, dank KI. Alles frei auf den Straßen. Keine Staus oder Verkehrsbehinderungen in der Region.
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3: In der Portnerstraße in Neuses. 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
1: Ich bin Stefan Schütz. 87 Tage nach dem blamablen WM-Aus startet die Fußballnationalmannschaft unter dem neuen Bundestrainer Jürgen Klopp in die Nations League. In Amsterdam ist Erzrivale Niederlage der erste Kontrahent. Klopp ist der 13. DFB-Chefcoach in der langen Länderspielhistorie und sagte:
2: Für die Spieler wird es aus einem Grund, ein spezielles Spiel und ein auch schwieriges Spiel, weil der Gegner einfach richtig gutes Talent hat, Riesentalent hat. Wenn wir überhaupt eine Chance haben wollen, dann müssen wir es wirklich als richtiges, also wenn man so will, auch, wir sind ja nun mal Nachbarländer, kann man es ja auch als Derby sehen, als Derby annehmen.
1: Der 59-Jährige hat nach der WM-Pleite die Nachfolge von Julian Nagelsmann angetreten. Im Bundestag wurde heute über die Organspende gesprochen. Abgeordnete verschiedener Fraktionen suchen erneut nach einer Mehrheit für eine Einführung der sogenannten Widerspruchslösung. Spender wäre dann jeder, der zu Lebzeiten nicht ausdrücklich widersprochen hat. Abgestimmt wurde heute noch nicht. Weitere Themen im Parlament waren die Pläne für eine höhere Tabaksteuer und geringere Führerscheinkosten. Der Europäische Gerichtshof stärkt die Rechte von Verbrauchern, die jahrelang zu viel für Wärme gezahlt haben. Bei unrechtmäßigen Preiserhöhungen in Energieverträgen dürfen Ansprüche auf Rückerstattung nicht automatisch nach 3 Jahren verfallen. Anlass war ein Streit vor dem Berliner Kammergericht um einen Fernwärmevertrag, dessen Preis mehrfach erhöht worden war. Bei einem ökumenischen Gottesdienst auf dem Münchner Oktoberfest haben hunderte Menschen eines tödlich verunglückten Mitarbeiters gedacht. Die Veranstaltung im Marstallzelt richtete sich an Schaustellerfamilien, Wiesenwirte und Marktkaufleute, aber auch andere Gäste waren eingeladen. Der 52 Jahre alte Security-Mitarbeiter war Montagabend von der Gondel eines Freefall-Towers getroffen worden. Er hätte sich dort wohl nicht aufhalten dürfen.
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3: Die Nacht, die vor uns liegt, die wird bitterkalt. Auf 4 Grad geht's darunter in Augsburg und der Region. Also wenn ihr empfindliche Pflanzen draußen habt, deckt sie einmal ab oder schaut, dass ihr das Tomatenhaus zumacht, damit euch nicht alles verdirbt. Morgen dann der Tag, der wird wieder schön. Da scheint die Sonne weitgehend in Augsburg und der Region. Nachmittag geht's dann auch wieder auf 18 Grad rauf. Und das Wochenende, das wird traumhaft herbstlich. Mit ganz viel Sonnenschein und mit Temperaturen über 20 Grad.
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4: Immer aktuell, dank KI. Vorsicht, auf der A8 Richtung München zwischen Augsburg West und Augsburg Ost werfen Personen in beiden Richtungen Steine auf die Fahrbahn.
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4: Geblitzt wird in der Portnerstraße in Neuses. 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
1: Die Nacht, die vor uns liegt, die wird bitterkalt. Auf 4 Grad geht's darunter in Augsburg und der Region. Also wenn ihr empfindliche Pflanzen draußen habt, deckt sie einmal ab oder schaut, dass ihr das Tomatenhaus zumacht, damit euch nicht alles verdirbt. Morgen dann der Tag, der wird wieder schön. Da scheint die Sonne weitgehend in Augsburg und der Region. Nachmittag geht's dann auch wieder auf 18 Grad rauf. Und das Wochenende, das wird traumhaft herbstlich. Mit ganz viel Sonnenschein und mit Temperaturen über 20 Grad.
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2: Immer aktuell, dank KI. Alles frei auf den Straßen. Keine Staus oder Verkehrsbehinderungen in der Region.
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2: Derzeit liegen uns keine Blitzer oder Abstandsmeldungen vor. Seht ihr Staus und Blitzer, meldet sie gerne unter der 0821 50 242 26.
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1: Ich bin Stefan Schütz. Jürgen Klopp gibt heute sein Debüt als Trainer der deutschen Fußballnationalmannschaft. In der Nations League trifft Deutschland auf die Niederlande. Anpfiff ist um 20.45 Uhr in Amsterdam. Bereits am Sonntag geht es für die Mannschaft um Klopp in dem UEFA-Wettbewerb weiter. Gegner in Augsburg ist dann Griechenland und in einer Woche empfängt die DFB-Elf Serbien in München. Es ist das Gipfeltreffen der beiden wohl gerade mächtigsten Männer der Welt und kann deshalb Auswirkungen haben auf Politik und Wirtschaft weltweit. US-Präsident Trump hat den chinesischen Staatschef Xi Jinping in Washington empfangen, Tina Eck berichtet.
2: Der pompöse Empfang hier in Washington kann kaum vom Konfliktstoff ablenken. Handel, Zölle, Taiwan, KI und Kriege, im Speziellen Chinas Ölimporte aus dem Iran und Russland. Beim Staatsbankett am Abend ist die Tech-Branche dabei. Stärkere Kontrollen bei der Entwicklung von KI oder Superintelligenz stoßen bei Trump und Xi auf Ablehnung.
1: Gezielte Finanzhilfen je nach Höhe des Einkommens statt Tankrabatt für alle. Das ist bisher wegen fehlender Daten zwischen den Finanzämtern nicht möglich, aber laut Süddeutscher Zeitung arbeitet die Regierung daran, das zu ändern. In anderen Ländern, etwa in den USA, wird seit Jahren eine gezielte Hilfe praktiziert, teilweise mit Hilfe von Papierschecks, die per Post verschickt werden. 4 von 5 Lehrkräften an Bayerns Gymnasien und beruflichen Oberschulen nutzen künstliche Intelligenz für ihre Arbeit. Das zeigt eine Umfrage des Bayerischen Philologenverbandes unter rund 3.300 Lehrern. Am häufigsten kommt KI bei der Erstellung von Aufgaben zum Einsatz, aber auch bei Unterrichtsplanung und Texten. Fast 40% setzen KI-Tools bereits direkt im Unterricht mit Schülern ein.
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3: Immer aktuell, dank KI. Am Abend ist es klar und ruhig. Aktuell 14 Grad in Augsburg, in Aichach ebenfalls 14 Grad. In der Nacht kann sich Nebel bilden, morgen wird es neblig bei bis zu 18 Grad.
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3: Alles frei auf den Straßen. Keine Staus oder Verkehrsbehinderungen in der Region.
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3: Derzeit liegen uns keine Blitzer oder Abstandsmeldungen vor. Seht ihr Staus und Blitzer, meldet sie gerne unter der 0821 50 242 26.
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1: Immer aktuell, dank KI. Am Abend ist es klar und ruhig. Aktuell 14 Grad in Augsburg, in Aichach ebenfalls 14 Grad. In der Nacht kann sich Nebel bilden, morgen wird es neblig bei bis zu 18 Grad.
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1: Auf der A8 Richtung München ist zwischen der Einfahrt Friedberg und dem Rastplatz Kirchholz wegen Reinigungsarbeiten die Richtungsfahrbahn gesperrt. Vorsicht, in Höhe Friedberg besteht in beiden Richtungen Gefahr durch Hirsche auf der Fahrbahn.
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1: Derzeit liegen uns keine Blitzer oder Abstandsmeldungen vor. Habt ihr noch was gesehen? Schickt uns gerne eine WhatsApp ins Studio an die 0821 50 242 26.
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1: Ich bin Stefan Schütz. Wer jahrelang zu viel an seinen Energieversorger zahlt, hat jetzt bessere Chancen, Geld zurückzubekommen. Laut dem Europäischen Gerichtshof verfallen Ansprüche wegen unwirksamer Preisänderungen nicht einfach nach 3 Jahren. Ronny Thorau berichtet.
2: Auslöser war ein Fernwärmeversorger hier in Berlin, dessen Arbeitspreis änderte sich ab 2015 jedes Jahr für eine Kundin. Doch erst 2019 erhob die Einspruch. Zu spät, erklärte das Kammergericht Berlin. Wer 3 Jahre nicht widerspreche, müsse zahlen. Der Europäische Gerichtshof sieht das anders. Unwirksame Preiserhöhungsklauseln können also künftig wohl länger als 3 Jahre erfolgreich beanstandet werden.
1: Auf den Straßen hat es im laufenden Jahr bisher weniger Verkehrstote gegeben. Laut Bundesstatistik gab es aber mehr Todesopfer, die mit einem E-Scooter unterwegs waren. Knapp 30 sind nach einem Unfall gestorben und das sei wirklich auffällig, sagen die Statistiker. Denn in allen anderen Gruppen, also Auto- und Motorradfahrer, Radler und Fußgänger, gab es weniger Tote. Außerdem wurden viel mehr Leute auf E-Scootern verletzt, vor allem Teenager. Die deutsche Wirtschaft kommt wieder in Schwung und zwar kräftiger als bislang gedacht. Die führenden Wirtschaftsinstitute im Land haben ihre Konjunkturprognose verdoppelt. In ihrem Herbstgutachten erwarten sie jetzt für das laufende Jahr einen Anstieg des Bruttoinlandsproduktes um 1,3%. Im Frühling hatten sie noch mit einem Plus von 0,6% gerechnet. Dieser Aufschwung stehe auf einem schmalen Fundament, sagen die Experten. Wetterbedingt war es bisher nicht möglich, per Drohne zu erkunden, wie heftig der Felssturz an Deutschlands höchstem Berg der Zugspitze war. Eine Sprecherin einer Forschungsstation sagte, es sei nach wie vor sehr staubig. Morgen soll das Wetter mitspielen. Klar ist bisher, dass der Felssturz am Dienstag auf einer Höhe von rund 2800 Metern stattgefunden hat. Als Grund wird der auftauende Permafrost infolge des Klimawandels vermutet.
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3: Immer aktuell, dank KI. Am Abend ist es freundlich, Regen ist kaum ein Thema. Aktuell 10 Grad in Augsburg, in Nördlingen 12 Grad. Morgen wird es neblig bei bis zu 18 Grad.
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3: Auf der A8 Richtung München ist zwischen der Einfahrt Friedberg und dem Rastplatz Kirchholz wegen Reinigungsarbeiten die Richtungsfahrbahn gesperrt. Vorsicht auf Höhe Friedberg in beiden Richtungen wegen Hirschen auf der Fahrbahn.
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3: Derzeit liegen uns keine Blitzer oder Abstandsmeldungen vor. Habt ihr noch was gesehen? Schickt uns gerne eine WhatsApp ins Studio an die 0821 50 242 26.
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1: Immer aktuell, dank KI. Am Abend ist es freundlich, Regen ist kaum ein Thema. Aktuell 10 Grad in Augsburg, in Nördlingen 12 Grad. Morgen wird es neblig bei bis zu 18 Grad.
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1: Auf der A8 Richtung München ist zwischen Einfahrt Friedberg und Rastplatz Kirchholz wegen Reinigungsarbeiten die Richtungsfahrbahn gesperrt.
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1: Derzeit liegen uns keine Blitzer oder Abstandsmeldungen vor. Alle Staus und Blitzer gibt's auch auf radioaugsburg.de und in der Radio Augsburg App. Gute Fahrt.
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1: Ich bin Moritz Einzel. Die Bundesregierung will künftig gezielter finanziell helfen können, abhängig vom monatlichen Einkommen. Das Problem, laut Süddeutscher Zeitung, dem Bundeszentralamt fehlen dafür wichtige Daten, etwa Kontoverbindungen und Einkommensverhältnisse vieler Bürger. Die Finanzämter der Länder sollen diese Informationen künftig übermitteln dürfen. Hintergrund ist zum Beispiel die Kritik am Tankrabatt, von dem auch Gutverdiener profitieren. Rheinland-Pfalz hat ein weiteres Jahr den Vorsitz der Ministerpräsidentenkonferenz inne. Das beschlossen die Regierungschefs der Länder einstimmig. Turnusgemäß wäre Sachsen-Anhalt ab Oktober dran gewesen mit einem möglichen AfD-Ministerpräsidenten Siegmund. Juristen sagen, dieses politische Manöver sei zulässig. Es ist das Gipfeltreffen der beiden wohl gerade mächtigsten Männer der Welt und kann deshalb Auswirkungen haben auf Politik und Wirtschaft weltweit. US-Präsident Donald Trump hat den chinesischen Staatschef Xi Jinping in Washington empfangen. Tina Eck berichtet.
2: Der pompöse Empfang hier in Washington kann kaum vom Konfliktstoff ablenken. Handel, Zölle, Taiwan, KI und Kriege im speziellen Chinas Ölimporte aus dem Iran und Russland. Beim Staatsbankett am Abend ist die Tech-Branche dabei. Stärkere Kontrollen bei der Entwicklung von KI oder Superintelligenz stoßen bei Trump und Xi auf Ablehnung.
1: Bayerns Pilzsaison fällt auch dieses Jahr enttäuschend aus. In Wäldern und auf Wiesen finden sich ungewöhnlich wenige Pilze, das teilte unter anderem der Landesbund für Vogel- und Naturschutz mit. Grund seien häufigere trockene Sommer durch die Klimakrise. Einzelne Dürrejahre würden viele Pilzarten überstehen, so ein Sprecher. Problematisch werde es aber, wenn Erholungsphasen zwischen den Trockenjahren ausbleiben.
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3: Immer aktuell, dank KI. In der Region bleibt es in der Nacht meist trocken. In Augsburg und Eichach liegen die Temperaturen bei 6 Grad. Am späten Abend ist das klar. Morgen gibt es Sonne und Wolken im Wechsel bei bis zu 19 Grad.
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3: Ihr habt freie Fahrt. Derzeit gibt es keine Verkehrsbehinderungen.
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3: Derzeit liegen uns keine Blitzer oder Abstandsmeldungen vor. Seht ihr Staus und Blitzer, meldet sie gerne unter der 0821 50 242 26.
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1: Immer aktuell, dank KI. In der Region bleibt es in der Nacht meist trocken. In Augsburg und Eichach liegen die Temperaturen bei 6 Grad. Am späten Abend ist das klar. Morgen gibt es Sonne und Wolken im Wechsel bei bis zu 19 Grad.
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1: Auf der A8 Richtung München ist zwischen der Einfahrt Friedberg und dem Rastplatz Kirchholz wegen Reinigungsarbeiten die Richtungsfahrbahn gesperrt.
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1: Derzeit liegen uns keine Blitzer oder Abstandsmeldungen vor. Seht ihr Staus und Blitzer, meldet sie gerne unter der 0821 50 242 26.
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1: Ich bin Moritz Einzel. Beim Debüt von Jürgen Klopp als Bundestrainer hat die deutsche Fußballnationalmannschaft einen Sieg knapp verpasst. Das DFB-Team kam in Amsterdam gegen die Niederlande zu einem 1:1 Unentschieden. Felix Metscher brachte Deutschland in der 32. Minute in Führung. In der Nachspielzeit erzielte Cody Gakpo den Ausgleich für die Niederlande. Als nächstes trifft das deutsche Team am Sonntag in Augsburg auf Griechenland. Im Bundestag ist heute über einen neuen Anlauf zu einer Gesetzesänderung beim Thema Organspende debattiert worden. Eine fraktionsübergreifende Gruppe von Abgeordneten hat einen Entwurf für eine Widerspruchslösung eingebracht. Die SPD-Abgeordnete Dittmar sagte, man wolle die Ausgangslage verändern.
2: Heute müssen diejenigen aktiv werden, die Organe spenden wollen. Sie müssen ihre Zustimmung erklären. Künftig müssen diejenigen aktiv werden, die keine Organe spenden wollen. Sie müssen widersprechen. Jeder Mensch kann Nein sagen.
1: Der Grünen-Abgeordnete Lehmann vertritt eine andere Meinung.
3: Ein Mensch sollte nur selbst über seinen Körper verfügen. Die Widerspruchsregelung hingegen bedeutet im Kern nichts anderes als eine Vergesellschaftung des Körpers.
1: Etwa 8000 Menschen in Deutschland warten derzeit auf ein Spenderorgan. Eigentlich sollte Sachsen-Anhalt demnächst den Vorsitz der Ministerpräsidentenkonferenz übernehmen. Stattdessen behält Rheinland-Pfalz den MPK-Vorsitz für ein weiteres Jahr. Das haben die Regierungschefs der Länder beschlossen. Hintergrund ist der Wahlsieg der AfD in Sachsen-Anhalt und die Ungewissheit, wer dort künftig regiert. Bei einem ökumenischen Gottesdienst auf dem Münchner Oktoberfest haben hunderte Menschen eines tödlich verunglückten Mitarbeiters gedacht. Die Veranstaltung im Marstallzelt richtete sich an Schaustellerfamilien, Wiesenwirte und Marktkaufleute, aber auch andere Gäste waren eingeladen. Der 52 Jahre alte Security-Mitarbeiter war am Montagabend von der Gondel eines Freefall Towers getroffen worden.
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4: Immer aktuell, dank KI. Morgen Nachmittag gibt es abwechselnd Sonne und Wolken bei bis zu 19 Grad. In Augsburg und Krumbach liegen die Temperaturen bei 5 Grad. Die Nacht wird klar und ruhig.
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4: Auf der A8 Richtung München ist zwischen der Einfahrt Fliedberg und dem Rastplatz Kirchholz wegen Reinigungsarbeiten die Richtungsfahrbahn gesperrt.
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4: Derzeit liegen uns keine Blitzer oder Abstandsmeldungen vor. Habt ihr noch was gesehen? Schickt uns gerne eine WhatsApp ins Studio an die 0821 50 242 26.
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1: Immer aktuell, dank KI. Morgen Nachmittag gibt es abwechselnd Sonne und Wolken bei bis zu 19 Grad. In Augsburg und Krumbach liegen die Temperaturen bei 5 Grad. Die Nacht wird klar und ruhig.
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1: A8 Richtung München zwischen Einfahrt Friedberg und Rastplatz Kirchholz ist wegen Reinigungsarbeiten die Richtungsfahrbahn gesperrt.
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1: Derzeit liegen uns keine Blitzer oder Abstandsmeldungen vor. Habt ihr noch was gesehen? Schickt uns gerne eine WhatsApp ins Studio an die 0821 50 242 26.
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1: Ich bin Moritz Einzel. Die deutsche Fußballnationalmannschaft hat beim Debüt von Jürgen Klopp als Bundestrainer einen Sieg knapp verpasst. Das DFB-Team kam in Amsterdam gegen die Niederlande zu einem 1:1 Unentschieden. Felix Metscher brachte Deutschland in der 32. Minute in Führung. In der Nachspielzeit erzielte Cody Gakpo den Ausgleich für die Niederlande. Klopps Fazit bei RTL.
2: Ich war mit vielen Einzelleistungen sehr, sehr, sehr zufrieden. War generell mit der Leidenschaft, die wir an den Tag gelegt haben, sehr zufrieden. Wir können besser und mehr Fußball spielen, ganz bestimmt.
1: Als nächstes trifft das deutsche Team am Sonntag in Augsburg auf Griechenland. Gezielte Finanzhilfen je nach Einkommen statt Tankrabatt für alle. Das ist bisher wegen fehlender Daten zwischen den Finanzämtern nicht möglich. Aber laut Süddeutscher Zeitung arbeitet die Regierung daran, das zu ändern. In anderen Ländern, etwa in den USA, wird seit Jahren die gezielte Hilfe praktiziert, teilweise mit Hilfe von Papierschecks, die per Post verschickt werden. Die Bundesregierung will Geheimdiensten mehr Macht geben. Der Bundestag hat über einen Gesetzentwurf beraten, der die Befugnisse von BND und Verfassungsschutz ausweiten soll. Künftig könnte der BND fremde IT-Systeme angreifen und ausländische Unternehmen sabotieren, wenn von ihnen eine Gefahr für Deutschland ausgeht. Die Regierung begründet den Schritt. Deutschland sei zunehmend Ziel von Spionage, Sabotage, Cyberangriffen und Desinformation. Und nochmal Sport. Die Basketballer des FC Bayern sind mit einem Sieg in die neue Saison in der Euroleague gestartet. Die Münchner setzten sich in Sofia gegen Hapoel Tel Aviv mit 86:84 durch. Nach einer titellosen Saison auch national wollen die Bayern-Basketballer in der neuen Spielzeit deutlich besser abschneiden. In der Euroleague gehören sie aber nicht zu den Titelfavoriten.
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3: Immer aktuell, dank KI. Morgen Nachmittag gibt es abwechselnd Sonne und Wolken bei bis zu 19 Grad. In Augsburg und Krumbach liegen die Temperaturen bei 5 Grad. Die Nacht wird klar und ruhig.
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3: Auf der A8 Richtung München zwischen der Einfahrt Friedberg und dem Rastplatz Kirchholz ist wieder offen.
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3: Geblitzt wird in der Münchner Straße in Kissing. 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
1: Immer aktuell, dank KI. Morgen Nachmittag gibt es abwechselnd Sonne und Wolken bei bis zu 19 Grad. In Augsburg und Krumbach liegen die Temperaturen bei 5 Grad. Die Nacht wird klar und ruhig.
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1: Ihr habt freie Fahrt. Derzeit gibt es keine Verkehrsbehinderungen.
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1: Geblitzt wird in der Münchner Straße in Kissing. 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
1: Ich bin Moritz Einzel. Rund 3 Monate ist das frühe WM aus her. Jetzt soll eine neue Ära beginnen für die deutsche Fußballnationalmannschaft. Sie trägt die Handschrift von Jürgen Klopp als Bundestrainer. Sein erstes Spiel in der Nations League in den Niederlanden ist ganz gut gelaufen. 1:1, der Endstand am Abend in Amsterdam. Torschütze für Deutschland war Felix Metscher in der 32. Minute. DFB-Kapitän Joshua Kimmich bei RTL.
2: In der zweiten Halbzeit hat man dann schon das Gefühl gehabt, dass die Holländer stärker wurden, dass sie bessere Chancen hatten. Wir waren dann mit dem Verteidigen ja beschäftigt, hatten auch da noch den einen oder anderen Konter, den wir nicht ganz so sauber ausspielen, sonst können wir vielleicht das 2-0 machen. Unterm Strich verdient das Unentschieden.
1: Der Ausgleich gelang den Niederländern in der Nachspielzeit. Jürgen Klopps Heimpremiere als Bundestrainer ist dann am Sonntagabend in Augsburg gegen Griechenland. Rheinland-Pfalz behält den Vorsitz der Ministerpräsidentenkonferenz für ein weiteres Jahr. Das haben die Regierungschefs der Länder beschlossen. Eigentlich hätte Sachsen-Anhalt den MPK-Vorsitz in Kürze übernehmen sollen, doch nach dem AfD-Wahlsieg herrscht Ungewissheit, wer dort künftig regiert. Es ist das Treffen der beiden wohl mächtigsten Männer der Welt und kann deswegen Auswirkungen auf die gesamte Weltwirtschaft haben. US-Präsident Trump hat den chinesischen Staatschef Xi in Washington empfangen. Dabei ging es um Themen wie Handel, künstliche Intelligenz und die Kriege in der Ukraine und im Iran. Xi sprach sich für eine stärkere Zusammenarbeit aus. Trump hob hervor, auch China wolle KI nicht staatlich regulieren. Wetterbedingt war es bislang nicht möglich, per Drohne zu erkunden, wie heftig der Felssturz an Deutschlands höchstem Berg, der Zugspitze, war. Eine Sprecherin einer Forschungsstation sagte, es sei nach wie vor sehr staubig. Heute soll das Wetter mitspielen. Klar ist bisher, dass der Felssturz am Dienstag auf einer Höhe von rund 2800 Metern stattgefunden hat. Als Grund wird der auftauende Permafrost infolge des Klimawandels vermutet.
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3: Immer aktuell, dank KI. In der Nacht ist es heiter. Am Nachmittag gibt es Sonne und Wolken. Insgesamt bleibt es ruhig. In Augsburg 4 Grad, in Bobingen 6 Grad. Morgen ist es bedeckter bei bis zu 24 Grad.
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3: Ruhiger und störungsfreier Verkehr im Sendegebiet.
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3: In der Münchner Straße in Kissing. Habt ihr noch was gesehen? Schickt uns gerne eine WhatsApp ins Studio an die 0821 50 242 26.
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1: Immer aktuell, dank KI. In der Nacht ist es heiter. Am Nachmittag gibt es Sonne und Wolken. Insgesamt bleibt es ruhig. In Augsburg 4 Grad, in Bobingen 6 Grad. Morgen ist es bedeckter bei bis zu 24 Grad.
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1: Ihr habt freie Fahrt. Derzeit gibt es keine Verkehrsbehinderungen.
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1: In der Münchner Straße in Kissing. Habt ihr noch was gesehen? Schickt uns gerne eine WhatsApp ins Studio an die 0821 50 242 26.
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1: Ich bin Moritz Einzel. Beim Debüt von Jürgen Klopp als Bundestrainer hat die deutsche Fußballnationalmannschaft gegen die Niederlande unentschieden gespielt. Die Nations League-Partie in Amsterdam endete 1:1. Der Freiburger DFB-Debütant Philipp Treu bei RTL.
2: Jeder hat sich reingehauen und das muss auch jetzt die nächsten Wochen Auftrieb geben. Genauso muss man spielen. Wir müssen das dem Land einfach alles geben und mit Stolz spielen. Und das haben wir heute versucht.
1: Torschütze für Deutschland war Felix Metscher von Borussia Dortmund.